0: Ich bin Anna Löwer. Gesundheitsminister Lindemann will die Pflegereform wie geplant am Mittwoch auf den Weg bringen, auch wenn SPD und Union sich bisher nicht einig sind. Das hat ein Sprecher von Lindemann bestätigt. Jana Klonikowski berichtet.
1: Die SPD droht weiter mit einer Blockade der Pflegereform und fordert Nachbesserungen. Sie will etwa eine Begrenzung der Kosten für Pflegebedürftige erreichen. Das lehnt die Union bisher ab. Deswegen gab es zuletzt auch mehrere Krisengespräche. Daran beteiligt waren neben Lindemann offenbar auch Kanzler Merz, Vizekanzler Klingbeil und Kanzleramtschefin Waken. Die Pflegeversicherung steckt tief in den roten Zahlen. Die Reform soll die finanzielle Lage verbessern.
0: Ex-Unionsfraktionschef Spahn ist nicht mehr Teil des Haushaltsausschusses im Bundestag. Das hat er seinen Kollegen über WhatsApp mitgeteilt. Spahn hatte im Ausschuss gefehlt, angeblich wegen seines kranken Kindes. Dann wurde er aber auf Sardinien am Flughafen fotografiert. Den Sitz im Haushaltsausschuss hatte er nach seinem Aus als Unionsfraktionschef bekommen. Damals gab es Diskussionen darüber, dass er eine in Deutschland verbotene Leihmutter in den USA für die Geburt seines Sohnes engagiert hatte. Mehrere Bundesländer verlängern das Sonntagsfahrverbot für Lkw. NRW und Baden-Württemberg behalten die Maßnahme wegen der niedrigen Flusspegel bis Ende Oktober bei. Das Verbot war letzten Monat gelockert worden, um Transporte vom Wasser auf die Straße zu verlagern. Deutschlands oberstes Gericht feiert Geburtstag seit 75 Jahren, wacht das Bundesverfassungsgericht über die Einhaltung des Grundgesetzes. Jeder, der sich in seinen Grundrechten verletzt sieht, kann sich an Karlsruhe wenden. Gerichtsvizepräsidentin Ann-Kathrin Kaufold sagte dazu beim Festakt.
2: Dann gehe ich eben bis nach Karlsruhe. Dieser Satz ist in der Bundesrepublik zum geflügelten Wort geworden. Er wird heute von vielen Menschen mit den verschiedensten Überzeugungen und Anliegen genutzt, immer in vollem Vertrauen auf Karlsruhe. Darin steckt eine Errungenschaft, deren Bedeutung man kaum überschätzen kann.
0: Der größte Waldbrand in Frankreich seit 1949 ist gelöscht. Das Feuer war im Juli ausgebrochen. In den letzten Wochen schwelte der Brand noch unter der Erde weiter. Mehr als 200.000 Menschen mussten zwischenzeitlich in Sicherheit gebracht werden, darunter viele Touristen.

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2: Für alle, die jetzt in kürzester Zeit noch die Bikini-Figur schaffen wollen, ohne zu sehr zu leiden, einfach kreativ sein. Vorschlag 1, mach die Reste-Diät. Da darfst du nur Reste essen, Kartoffelschale, Käserinde. Das kostet so viel Überwindung, dass du ganz schnell abnimmst. Und der beste Vorschlag überhaupt ist die gelebte Body-Positivity. Das heißt, wenn dein Körper Ecken und Kanten hat, bist du mit den Rundungen und den Ringen sehr attraktiv, wenn nicht sogar richtig geil.
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3: Heidi Klum ist 52 geworden und hat verraten, wie sie sich so jung und fit hält. Unter anderem durch ein spezielles Frühstück.
4: Und bitte.
3: Spargel, Zwiebeln, Knoblauch, Brühwürfeln.
4: Das liebe ich.
3: Also als ich das gelesen habe, Leute, habe ich mir gedacht, da verzichte ich lieber auf ein paar Lebensjahre und eine tolle Optik.
5: Ja, das sieht man, Gaby.

0: Anna Löwer. Gesundheitsminister Lindemann will die Pflegereform wie geplant am Mittwoch auf den Weg bringen, auch wenn SPD und Union sich bisher nicht einig sind. Das hat ein Sprecher von Lindemann bestätigt. Jana Klonikowski berichtet.
1: Die SPD droht weiter mit einer Blockade der Pflegereform und fordert Nachbesserungen. Sie will etwa eine Begrenzung der Kosten für Pflegebedürftige erreichen. Das lehnt die Union bisher ab. Deswegen gab es zuletzt auch mehrere Krisengespräche. Daran beteiligt waren neben Lindemann offenbar auch Kanzler Merz, Vizekanzler Klingbeil und Kanzleramtschefin Waken. Die Pflegeversicherung steckt tief in den roten Zahlen. Die Reform soll die finanzielle Lage verbessern.
0: Ex-Unionsfraktionschef Spahn ist nicht mehr Teil des Haushaltsausschusses im Bundestag. Das hat er seinen Kollegen über WhatsApp mitgeteilt. Spahn hatte im Ausschuss gefehlt, angeblich wegen seines kranken Kindes. Dann wurde er aber auf Sardinien am Flughafen fotografiert. Den Sitz im Haushaltsausschuss hatte er nach seinem Aus als Unionsfraktionschef bekommen. Damals gab es Diskussionen darüber, dass er eine in Deutschland verbotene Leihmutter in den USA für die Geburt seines Sohnes engagiert hatte. Mehrere Bundesländer verlängern das Sonntagsfahrverbot für Lkw. NRW und Baden-Württemberg behalten die Maßnahme wegen der niedrigen Flusspegel bis Ende Oktober bei. Das Verbot war letzten Monat gelockert worden, um Transporte vom Wasser auf die Straße zu verlagern. Deutschlands oberstes Gericht feiert Geburtstag seit 75 Jahren, wacht das Bundesverfassungsgericht über die Einhaltung des Grundgesetzes. Jeder, der sich in seinen Grundrechten verletzt sieht, kann sich an Karlsruhe wenden. Gerichtsvizepräsidentin Ann-Kathrin Kaufold sagte dazu beim Festakt.
2: Dann gehe ich eben bis nach Karlsruhe. Dieser Satz ist in der Bundesrepublik zum geflügelten Wort geworden. Er wird heute von vielen Menschen mit den verschiedensten Überzeugungen und Anliegen genutzt, immer in vollem Vertrauen auf Karlsruhe. Darin steckt eine Errungenschaft, deren Bedeutung man kaum überschätzen kann.
0: Der größte Waldbrand in Frankreich seit 1949 ist gelöscht. Das Feuer war im Juli ausgebrochen. In den letzten Wochen schwelte der Brand noch unter der Erde weiter. Mehr als 200.000 Menschen mussten zwischenzeitlich in Sicherheit gebracht werden, darunter viele Touristen.
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2: Für die besten Vorhersagen zum Wetter gibt es ganz verlässliche Do-It-Yourself-Wetterstation. Du spannst eine Wäscheleine und hängst Wäsche dran. Dann kannst du ganz genau ablesen. Wäsche flattert, es ist windig. Wäsche nass, Regen. Wäsche trocken, Sommer. Wäsche weg, Sturm.
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3: Eine Mur hält sich für ein Mäh. In Thüringen gibt's eine Kuh namens Layla, die ist von klein auf unter lauter Schafen aufgewachsen und hält sich daher jetzt für ein Schaf. Man könnte auch sagen, Layla ist ein echtes

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1: 8 bis 12 Grad sind so die Tiefstwerte momentan. Tagsüber geht es dann rauf auf über 20 Grad und die Sonne kommt gut durch. Bis Mittwoch bleibt so, Donnerstag wieder wolkiger.
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2: Ich bin Anna Löwer. Die Pflegereform soll trotz des aktuellen Streites in der schwarz-roten Koalition wie geplant am Mittwoch auf den Weg gebracht werden. Das hat ein Sprecher von Gesundheitsminister Linnemann gesagt. Die SPD fordert weiter Nachbesserungen. Sie sieht strukturelle Probleme durch die Reform nicht gelöst. Zu dem Thema wurden kurzfristig nochmal mehrere Krisengespräche zwischen Union und SPD angesetzt. Zu Ergebnissen ist bisher nichts bekannt. Keine Entspannung bei der Flussschifffahrt in Deutschland. Die Pegel sind weiter viel zu niedrig. Im Kasten.
3: Ja, am Rhein etwa sind zuletzt wieder Rekordtiefststände erreicht worden und das macht es weiter schwierig, Güter per Schiff über die Flüsse zu transportieren. Die Konsequenz, LKWs dürfen noch länger auch sonntags auf den Autobahnen unterwegs sein. Erste Bundesländer wie NRW oder Baden-Württemberg setzen die Verbote bis mindestens Ende Oktober aus. Dennoch fürchtet die Wirtschaft einen erheblichen Schaden durch das anhaltende Niedrigwasser.
2: Ex-Unionsfraktionschef Spahn ist nicht mehr Teil des Haushaltsausschusses im Bundestag. Das hat er seinen Kollegen über WhatsApp mitgeteilt. Spahn hatte im Ausschuss gefehlt, angeblich wegen seines kranken Kindes. Dann wurde er aber auf Sardinien am Flughafen fotografiert. Den Sitz im Haushaltsausschuss hatte er nach seinem Aus als Unionsfraktionschef bekommen. Damals gab es Diskussionen darüber, dass er eine in Deutschland verbotene Leihmutter in den USA für die Geburt seines Sohnes engagiert hatte. Die deutsche Wirtschaft hofft, dass es bald wieder bergauf geht. Richtig gut läuft es dagegen schon bei den Start-ups. Die stehen bei Investoren derzeit offenbar hoch im Kurs. Colin Mock.
4: Ja, von Januar bis September haben die Unternehmen laut Start-up-Verband schon 8 Milliarden Euro eingesammelt und damit jetzt schon mehr als im gesamten letzten Jahr. Besonders viel Geld fließt dabei in die Entwicklung grundlegend neuer Technologien und in die Verteidigungsbranche. Was einen möglichen Börsengang angeht, schielen viele Startups aber nicht nach Frankfurt, sondern eher in die USA wegen besserer finanzieller Rahmenbedingungen.
2: Das Raumfahrtunternehmen SpaceX von Elon Musk hat den nächsten Meilenstein erreicht. Die Starship-Rakete hat erstmals die Erdumlaufbahn erreicht und unseren Planeten umrundet. In nur 3 Stunden auch deutlich schneller als geplant. Dabei wurden auch gleich neue Starlink-Satelliten verteilt.

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3: Eltern sind ja meistens stolz auf ihre Kinder und erzählen allen anderen, was die schon können. Aufs Töpfchen gehen oder sowas. Aber Katzenbesitzer sind genauso und die freuen sich über sehr merkwürdige Sachen.
4: Der Simba hat so eine Angewohnheit, der macht immer neben das Katzenklo. Das ist so niedlich.
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5: Okay, ein waschechter Skandal. 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Ich hasse das.
6: Ja, du bist aber selber schuld. 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
8: Ich bin Anna Löhrer. Die Pflegereform soll trotz des aktuellen Streites in der schwarz-roten Koalition wie geplant am Mittwoch auf den Weg gebracht werden. Das hat ein Sprecher von Gesundheitsminister Linnemann gesagt. Die SPD fordert weiter Nachbesserungen. Sie sieht strukturelle Probleme durch die Reform nicht gelöst. Zu dem Thema wurden kurzfristig nochmal mehrere Krisengespräche zwischen Union und SPD angesetzt. Zu Ergebnissen ist bisher nichts bekannt. Keine Entspannung bei der Flussschifffahrt in Deutschland. Die Pegel sind weiter viel zu niedrig. Imme Kasten.
9: Ja, am Rhein etwa sind zuletzt wieder Rekordtiefststände erreicht worden und das macht es weiter schwierig, Güter per Schiff über die Flüsse zu transportieren. Die Konsequenz, LKWs dürfen noch länger auch sonntags auf den Autobahnen unterwegs sein. Erste Bundesländer wie NRW oder Baden-Württemberg setzen die Verbote bis mindestens Ende Oktober aus. Dennoch fürchtet die Wirtschaft einen erheblichen Schaden durch das anhaltende Niedrigwasser.
8: Ex-Unionsfraktionschef Spahn ist nicht mehr Teil des Haushaltsausschusses im Bundestag. Das hat er seinen Kollegen über WhatsApp mitgeteilt. Spahn hatte im Ausschuss gefehlt, angeblich wegen seines kranken Kindes. Dann wurde er aber auf Sardinien am Flughafen fotografiert. Den Sitz im Haushaltsausschuss hatte er nach seinem Aus als Unionsfraktionschef bekommen. Damals gab es Diskussionen darüber, dass er eine in Deutschland verbotene Leihmutter in den USA für die Geburt seines Sohnes engagiert hatte. Die deutsche Wirtschaft hofft, dass es bald wieder bergauf geht. Richtig gut läuft es dagegen schon bei den Start-ups. Die stehen bei Investoren derzeit offenbar hoch im Kurs. Colin Mock.
10: Ja, von Januar bis September haben die Unternehmen laut Start-up-Verband schon 8 Milliarden Euro eingesammelt und damit jetzt schon mehr als im gesamten letzten Jahr. Besonders viel Geld fließt dabei in die Entwicklung grundlegend neuer Technologien und in die Verteidigungsbranche. Was einen möglichen Börsengang angeht, schielen viele Startups aber nicht nach Frankfurt, sondern eher in die USA wegen besserer finanzieller Rahmenbedingungen.
8: Das Raumfahrtunternehmen SpaceX von Elon Musk hat den nächsten Meilenstein erreicht. Die Starship-Rakete hat erstmals die Erdumlaufbahn erreicht und unseren Planeten umrundet. In nur 3 Stunden auch deutlich schneller als geplant. Dabei wurden auch gleich neue Starlink-Satelliten verteilt.
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2: Wie ist das, wenn sich Vegetarier streiten? Haben die dann auch Beef? Und wenn sie verliebt sind, Schmetterlinge im Bauch? Und woher weiß eine Thermoskanne, welche Jahreszeit gerade ist? Und hält im Winter Getränke warm und im Sommer kalt?
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5: Das ist ein eigenartiges Wetter. Vier Jahreszeiten in einem Tag. Frühs erfrierst du, Winter. Ja, und mittags dann der Sommer. Du weißt gar nicht, wohin mit der Jacke und wohin mit deinen ganzen Klamotten. Aber wir sind nicht beschweren. Sonne bis zu 25 Grad. Wenn man die Nächte überstanden hat, wo es teilweise auf 8 Grad runtergeht.
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6: Ich bin Anna Löwer. Gesundheitsminister Lindemann will die Pflegereform wie geplant am Mittwoch auf den Weg bringen, auch wenn SPD und Union sich bisher nicht einig sind. Das hat ein Sprecher von Lindemann bestätigt. Jana Klonikowski berichtet.
7: Die SPD droht weiter mit einer Blockade der Pflegereform und fordert Nachbesserungen. Sie will etwa eine Begrenzung der Kosten für Pflegebedürftige erreichen. Das lehnt die Union bisher ab. Deswegen gab es zuletzt auch mehrere Krisengespräche. Daran beteiligt waren neben Lindemann offenbar auch Kanzler Merz, Vizekanzler Klingbeil und Kanzleramtschefin Waken. Die Pflegeversicherung steckt tief in den roten Zahlen. Die Reform soll die finanzielle Lage verbessern.
6: Ex-Unionsfraktionschef Spahn ist nicht mehr Teil des Haushaltsausschusses im Bundestag. Das hat er seinen Kollegen über WhatsApp mitgeteilt. Spahn hatte im Ausschuss gefehlt, angeblich wegen seines kranken Kindes. Dann wurde er aber auf Sardinien am Flughafen fotografiert. Den Sitz im Haushaltsausschuss hatte er nach seinem Aus als Unionsfraktionschef bekommen. Damals gab es Diskussionen darüber, dass er eine in Deutschland verbotene Leihmutter in den USA für die Geburt seines Sohnes engagiert hatte. Mehrere Bundesländer verlängern das Sonntagsfahrverbot für Lkw. NRW und Baden-Württemberg behalten die Maßnahme wegen der niedrigen Flusspegel bis Ende Oktober bei. Das Verbot war letzten Monat gelockert worden, um Transporte vom Wasser auf die Straße zu verlagern. Deutschlands oberstes Gericht feiert Geburtstag seit 75 Jahren, wacht das Bundesverfassungsgericht über die Einhaltung des Grundgesetzes. Jeder, der sich in seinen Grundrechten verletzt sieht, kann sich an Karlsruhe wenden. Gerichtsvizepräsidentin Ann-Kathrin Kaufold sagte dazu beim Festakt.
8: Dann gehe ich eben bis nach Karlsruhe. Dieser Satz ist in der Bundesrepublik zum geflügelten Wort geworden. Er wird heute von vielen Menschen mit den verschiedensten Überzeugungen und Anliegen genutzt, immer in vollem Vertrauen auf Karlsruhe. Darin steckt eine Errungenschaft, deren Bedeutung man kaum überschätzen kann.
6: Die 5 wegen Terrorverdachts festgenommenen Briten sind wieder auf freiem Fuß. Gegen sie wird aber weiter ermittelt. Die Männer sollen einen Anschlag auf einen Luftwaffenstützpunkt im Süden Englands geplant haben. Die Polizei prüft, ob sie im Auftrag eines anderen Staates gehandelt haben.

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0: bin Anna Löwer. Gesundheitsminister Lindemann will die Pflegereform wie geplant am Mittwoch auf den Weg bringen, auch wenn SPD und Union sich bisher nicht einig sind. Das hat ein Sprecher von Lindemann bestätigt. Jana Klonikowski berichtet.
1: Die SPD droht weiter mit einer Blockade der Pflegereform und fordert Nachbesserungen. Sie will etwa eine Begrenzung der Kosten für Pflegebedürftige erreichen. Das lehnt die Union bisher ab. Deswegen gab es zuletzt auch mehrere Krisengespräche. Daran beteiligt waren neben Lindemann offenbar auch Kanzler Merz, Vizekanzler Klingbeil und Kanzleramtschefin Waken. Die Pflegeversicherung steckt tief in den roten Zahlen. Die Reform soll die finanzielle Lage verbessern.
0: Ex-Unionsfraktionschef Spahn ist nicht mehr Teil des Haushaltsausschusses im Bundestag. Das hat er seinen Kollegen über WhatsApp mitgeteilt. Spahn hatte im Ausschuss gefehlt, angeblich wegen seines kranken Kindes. Dann wurde er aber auf Sardinien am Flughafen fotografiert. Den Sitz im Haushaltsausschuss hatte er nach seinem Aus als Unionsfraktionschef bekommen. Damals gab es Diskussionen darüber, dass er eine in Deutschland verbotene Leihmutter in den USA für die Geburt seines Sohnes engagiert hatte. Mehrere Bundesländer verlängern das Sonntagsfahrverbot für Lkw. NRW und Baden-Württemberg behalten die Maßnahme wegen der niedrigen Flusspegel bis Ende Oktober bei. Das Verbot war letzten Monat gelockert worden, um Transporte vom Wasser auf die Straße zu verlagern. Deutschlands oberstes Gericht feiert Geburtstag. Seit 75 Jahren wacht das Bundesverfassungsgericht über die Einhaltung des Grundgesetzes. Jeder, der sich in seinen Grundrechten verletzt sieht, kann sich an Karlsruhe wenden. Gerichtsvizepräsidentin Ann-Kathrin Kaufold sagte dazu beim Festakt:
2: Dann gehe ich eben bis nach Karlsruhe. Dieser Satz ist in der Bundesrepublik zum geflügelten Wort geworden. Er wird heute von vielen Menschen mit den verschiedensten Überzeugungen und Anliegen genutzt, immer in vollem Vertrauen auf Karlsruhe. Darin steckt eine Errungenschaft, deren Bedeutung man kaum überschätzen kann.
0: Die 5 wegen Terrorverdachts festgenommenen Briten sind wieder auf freiem Fuß. Gegen sie wird aber weiter ermittelt. Die Männer sollen einen Anschlag auf einen Luftwaffenstützpunkt im Süden Englands geplant haben. Die Polizei prüft, ob sie im Auftrag eines anderen Staates gehandelt haben.
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0: heute Morgen kann es ein bisschen auch mal mit Nebel hier und da losgehen, aber es wird genauso schön wie gestern. Auch wenn es ein paar mehr Wolken hat, die sind völlig harmlos und warm wird es wieder. 23 bis 29 Grad.
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2: Ich bin Anna Löwer. Die Pflegereform soll trotz des aktuellen Streites in der schwarz-roten Koalition wie geplant am Mittwoch auf den Weg gebracht werden. Das hat ein Sprecher von Gesundheitsminister Linnemann gesagt. Die SPD fordert weiter Nachbesserungen. Sie sieht strukturelle Probleme durch die Reform nicht gelöst. Zu dem Thema wurden kurzfristig nochmal mehrere Krisengespräche zwischen Union und SPD angesetzt. Zu Ergebnissen ist bisher nichts bekannt. Keine Entspannung bei der Flussschifffahrt in Deutschland. Die Pegel sind weiter viel zu niedrig. Im Kasten.
3: Ja, am Rhein etwa sind zuletzt wieder Rekordtiefststände erreicht worden und das macht es weiter schwierig, Güter per Schiff über die Flüsse zu transportieren. Die Konsequenz, LKWs dürfen noch länger auch sonntags auf den Autobahnen unterwegs sein. Erste Bundesländer wie NRW oder Baden-Württemberg setzen die Verbote bis mindestens Ende Oktober aus. Dennoch fürchtet die Wirtschaft einen erheblichen Schaden durch das anhaltende Niedrigwasser.
2: Ex-Unionsfraktionschef Spahn ist nicht mehr Teil des Haushaltsausschusses im Bundestag. Das hat er seinen Kollegen über WhatsApp mitgeteilt. Spahn hatte im Ausschuss gefehlt, angeblich wegen seines kranken Kindes. Dann wurde er aber auf Sardinien am Flughafen fotografiert. Den Sitz im Haushaltsausschuss hatte er nach seinem Aus als Unionsfraktionschef bekommen. Damals gab es Diskussionen darüber, dass er eine in Deutschland verbotene Leihmutter in den USA für die Geburt seines Sohnes engagiert hatte. Die deutsche Wirtschaft hofft, dass es bald wieder bergauf geht. Richtig gut läuft es dagegen schon bei den Start-ups. Die stehen bei Investoren derzeit offenbar hoch im Kurs, Colin Mock.
4: Ja, von Januar bis September haben die Unternehmen laut Start-up-Verband schon 8 Milliarden Euro eingesammelt und damit jetzt schon mehr als im gesamten letzten Jahr. Besonders viel Geld fließt dabei in die Entwicklung grundlegend neuer Technologien und in die Verteidigungsbranche. Was einen möglichen Börsengang angeht, schielen viele Startups aber nicht nach Frankfurt, sondern eher in die USA wegen besserer finanzieller Rahmenbedingungen.
2: Das Raumfahrtunternehmen SpaceX von Elon Musk hat den nächsten Meilenstein erreicht. Die Starship-Rakete hat erstmals die Erdumlaufbahn erreicht und unseren Planeten umrundet. In nur 3 Stunden auch deutlich schneller als geplant. Dabei wurden auch gleich neue Starlink-Satelliten verteilt.
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0: Oh, aufgepasst im Rems-Murr-Kreis zwischen Rinnharz und Welzheim. Hier liegen mehrere Körbe auf der Straße. Und der neueste Blitzer, der steht in Stockach in der Zotznecker Straße. Alle anderen auf radio7.de. Kommt gut an.
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0: Wetten, ihr gehört zu den 90% der Menschen, die ihr Deo falsch benutzen.
5: Stopp mal, kurze Zwischenfrage. Wie kann man ein Deo falsch benutzen? Ha. Man macht...
0: Alleine durch diese Frage weiß ich, dass du, Gaby, zu den 90% gehörst.
5: Okay.
0: Was ich meine, in 7 Minuten in Lindas Lifehacks. Und vorher dieseln wir uns mit David Guetta ein. Ja, macht uns fresh und funky für den Tag mit DNA der aktuellen. Und gleich wird's super romantisch mit Bruno Mars und Lady Gaga. Die with a smile.
5: Schönen guten Morgen.
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0: Dienstag mit dem Radio 7 Morgenteam um genau 10 nach 5.
1: Schönen guten Morgen.
0: Und steht ihr gerade im Bad und dieselt euch ein? Dann habt ihr das bestimmt falsch gemacht.
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0: Ihr bekommt und gehört bestimmt zu diesen 90%, die Deo immer falsch benutzen. Mhm. Denn Punkt 1, frisch aus der Dusche solltet ihr unbedingt warten, zum einen bis ihr komplett trocken seid. Sonst kann es nicht richtig wirken. Und Punkt 2, den besten Deo-Schutz, den gibt es eh abends und nicht morgens. Also über Nacht, ja, können die schweißhemmenden Wirkstoffe von so einem Antitranspirant richtig gut in die Haut einziehen und am nächsten Tag ihre volle Wirkung entfalten.
3: Das ist wirklich so, weil ich habe dem immer nicht vertrauen können tatsächlich. Ich kann mir das immer nicht vorstellen, weil dann so viele Stunden schon ins Land ziehen über Nacht.
0: Ja, das ist sehr gut. Und jetzt kommt's, nochmal ein Pluspunkt. Aha. Auf eure Hallo-Wach-Dusche müsst ihr auch nicht verzichten morgens, weil die Einwirkzeit ja so lange war, das hält sogar eine Dusche aus.
3: Das wäre meine Anschlussfrage gewesen. Interessant. Wahnsinn.
0: So. Okay. Und jetzt ab unter die Dusche, Wassermarsch und Witzingen, dann hört auch keiner, wie schief es wird. Dafür aber wirklich wunderschön. Genau, dein
3: Smile. Wir machen es auch.

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0: 10 Minuten vor 17:30 am Dienstag. Hier ist das Radio 7 Morgen Team für
1: Guten
0: euch.
1: Morgen.
0: Und das bedeutet, noch knapp 2 Stunden, dann müssen wir abliefern.
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0: Jeden Tag suchen wir Menschen, das wisst ihr, mit ganz besonderen Geschichten und haben immer 24 Stunden Zeit. Die aktuelle Challenge: findet jemanden, der versehentlich eine Nachricht an die falsche Person verschickt hat und dessen Leben sich danach radikal geändert hat.
1: Tja, also wir haben auch gleich an sowas gedacht, wie so eine Lästermail über den Chef, die dann auszusehen an ihn geht. Dann gibt es die Kündigung, solche Geschichten vielleicht. Unsere Kollegin Caro ist heute Morgen schon bei uns. Du hast ja zumindest mal was Ähnliches erlebt mit so einer Nachricht. Erstmal schönen guten Morgen dir.
3: Guten Morgen.
1: Erzähl mal selbst, was war da los bei deiner Nachricht?
3: Ja, also mein Leben hat es jetzt nicht ganz verändert, aber ein anderes. Da hat mir damals jemand seine Liebe per WhatsApp gestanden, obwohl er eine Freundin hatte. Und ich hatte dann diese Nachricht kopiert, ich weiß auch gar nicht mehr warum, war dann im Zwischenspeicher und hab die dann in einem anderen Chat eingefügt und abgeschickt, aber total aus Versehen.
1: Wer war da so alles drin in diesem Chat, wo die Nachricht letztlich gelandet ist?
3: Das war unangenehm, weil das war ein Kumpel von ihm und da gab es bei WhatsApp noch nicht diese Funktion, dass man die Nachricht löschen konnte. Und dann war die da im Chat und alle seine Kumpels haben es gewusst.
1: Okay, und wie ging es dann weiter, die Geschichte? Ist die Beziehung dann auseinandergegangen und so weiter?
3: Die Beziehung, die ist tatsächlich auseinandergegangen, aber nicht wegen mir. Also okay. Es gab dann wenigstens auch noch andere Gründe, aber die Kumpels haben es gewusst und das war wirklich unangenehme Stimmung erstmal.
1: Danke für die Geschichte, Caro. Und draus lernen, ne? Nicht zwischenspeichern, nicht den falschen Chat, sowas merkt man sich, ne?
3: Richtig. Aber wir haben jetzt Glück, weil Nachrichten kann man jetzt auch wieder löschen.
0: Und die Geschichte ist ja schon so ein bisschen nah dran, ne? Aber natürlich reicht uns das noch nicht ganz. Also, findet jemanden, der versehentlich eine Nachricht an die falsche Person verschickt hat und dessen Leben sich dadurch radikal geändert hat. Wir brauchen immer noch eure Hilfe. Bis 7.07 Uhr haben wir noch Zeit für die Radio 7 Morgen Team Challenge. Ruft an oder schickt eine WhatsApp an die 0800 70 77 110. Und hier kommt eure Energielieferantin. Hier ist Katy Perry mit ihrer neuen.

0: wird auch heute wieder ein richtig schön warmer, sonniger Tag, auch weil es heute Morgen vielleicht hier und da mit ein bisschen Nebel losgeht. Höchstwerte 23 bis 29 Grad, auch wenn es ein paar mehr Wolken vielleicht hier und da als gestern hat. Bleibt es trocken natürlich.
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0: Da gibt's momentan noch gar nichts. Habt ihr was entdeckt? Staus, Blitzer, Behinderungen? Gerne Bescheid geben per Telefon oder WhatsApp-Sprachnachricht an die 0800 70 77 110. Gute Fahrt!
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0: Na, liebe werdenden Eltern im Radio 7 Land. Ist eine aufregende Zeit, ne? Das wissen wir. Ist total spannend, emotional und ganz schön nervig, wegen einer ganz besonderen Spezies an Menschen, der ich habe bereits Kinder und weiß alles besser.
2: So
0: Spezies.
2: Wie ich.
0: Das seht ihr mal, genau. Gebi gehört da dazu. Freut euch auf unsere Comedy, die Welt in 30 Sekunden, dazu um kurz nach 6. Und wir freuen uns jetzt über Mark Ronson und Miley Cyrus. Sensationelles Duett, ja. Alleine diese ersten 8 Sekunden Intro, oh, die klingen so geil. Nothing breaks like a heart. Viel Spaß und guten Start euch in den Dienstag.
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0: Gemeinsam starten wir in den Dienstag. Linda und Gebi hier vom Radio 7 Morgen Team um 5:39 Uhr.
1: Schönen guten Morgen und ich habe eine Geschichte für euch am Start, die lässt mich einfach nicht los. Ja? Das Ganze ist passiert am Wochenende in Heilbronn. Ein junger Typ wird in der Nacht auf Sonntag endlich 18, hat also offiziell seinen Führerschein und darf im Prinzip alleine Auto fahren. Es ist einfach ein super geiles Gefühl, oder? Das kennen wir alle noch, wir fühlen das, oder?
0: Voll, bei meiner ersten Fahrt im Supermarkt habe ich mich gefühlt wie eine Königin.
1: Du warst eine Königin, so ist es. Man ist irgendwie erwachsen plötzlich. Er hat aber überhaupt gar keine Geduld, packt um 0 Uhr deswegen sofort 4 Kumpels ins Auto, paar Runden durch den Kreisverkehr ballern, deutlich zu schnell, verliert die Kontrolle und knallt mit dem Auto frontal auf einen Baum.
0: Oh mein Gott.
1: Ja, also erstmal Entwarnung, alle zum Glück nur leicht verletzt, in Anführungsstrichen. Aber das neue Auto hat auch einen Totalschaden und die Polizei hat den niegelnagelneuen Führerschein einfach sofort und direkt wieder einkassiert. Nach nur, Achtung, 2 Stunden und 50 Minuten. Das war's für ihn mit Führerschein.
0: Das ist Rekord, oder? Oh mein Gott.
1: Müsste man mal nachschauen. Also der Arme durfte seinen Führerschein nicht mal bei Tageslicht sehen. Müsst ihr euch mal vorstellen. Ich habe jetzt auch mal gegoogelt. Wenn das richtig blöd läuft, kriegt er den erst in 5 Jahren wieder. Herzlichen Glückwunsch zum Geburtstag.
0: Das ist echt also, bitter, aber auch ein bisschen sehr. Warum, hey?
1: Warum?
0: Naja. Immerhin hat er genug Zeit, um Busfahrpläne in Heilbronn auswendig zu lernen.
1: Das kann er.
0: Ja, oh Gott, wenn ihr vielleicht auch gerade an der Bushaltestelle steht, ja, heute Morgen vertreibt euch Bibi Rexha die Zeit mit.

0: schon wieder ein neuer Tag. Dienstag, 5.46 Uhr. Hier sind Linda und Gaby, das Radio 7 Morgen Team.
1: Schönen guten Morgen. Und du hast es im Wetter gesagt. Heute der schönste Tag der Woche mit, ne?
0: Ja, richtig viel Sonne wieder, harmlose Wolken bis zu 29 Grad.
1: Na toll. Dann gibt es nämlich in 2 Wochen Schnee. So.
0: Was?
1: Was haben wir jetzt davon?
0: Was laberst du, Gaby?
1: Ich habe das gelesen. Ich beschäftige mich ja mit den Themen, die wir hier beackern. Es gibt eine alte Bauernregel und die heißt, gibt Michaelis Sonnenschein, wird in 2 Wochen Winter sein. Und dieser besagte Michaelistag ist, ihr könnt es erahnen, exakt heute, an diesem sehr, sehr sonnigen Dienstag. Und dann habe ich mal nachgeschaut, über der Arktis braut sich ein Wetterwechsel zusammen. Um den 8. Oktober könnte eine Kaltfront auf uns zukommen. Und dank Michaelis wissen wir, es wird Schnee kommen.
0: Ja, jetzt kommen wir. Jetzt reicht's auch wieder, Gaby. Also bitte.
1: Ich habe mir dann gedacht, es könnte ja immerhin vielleicht ein Reminder sein, schon mal einen Termin für einen Reifenwechsel auszumachen. Von O bis O. Ich habe das gestern auch schon mal erwähnt. Ihr wisst ja, dann seid ihr die Ersten.
0: Ist ja jetzt gut. Ja, also ja, Schnee gehört. Ja, und wir freuen uns jetzt einfach, oder? Auf diesen schönen, warmen, sonnigen Tag. Und
1: ich wollte es ja nur gesagt.
0: Pfeifen uns. Wir pfeifen auf deine Bauernregel und pfeifen uns in den Dienstag mit Flowrider auf.

0: 2:06 am Dienstag, Radio 7 hier.
1: Guten Morgen.
0: Und das bedeutet nur noch eine gute Stunde, ja? Dann wird es ernst bei unserer Radio 7 Morgenteam-Challenge. Findet jemanden, der versehentlich eine Nachricht an die falsche Person verschickt hat und dessen Leben sich danach radikal geändert hat.
1: Ich sag's mal so, wir tasten uns langsam ran. Fabi aus Ulm zum Beispiel hat uns gerade am Telefon versprochen, dass ihm schon mal sowas passiert ist. Geht bei Fabi wohl um Mädels und einen Flirt? Wir wollen es mal genau wissen, ja? Um 17:45, vielleicht unsere große Chance.
0: Ja, und IS wollen wir unbedingt hören. Positive Vibes bitte und mehr davon. Replay gleich von 2010. Super jetzt zum Aufstehen und gleich mit dabei auch eine Kuschelnummer von Justin Bieber. 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
0: Na, hier und da kann es heute Morgen vor allem so in Oberschwaben auch mal ein bisschen neblig sein. Ansonsten schon oft ein sternenklarer Himmel. Noch, denn bald kommt die Sonne und dann wird es richtig schön warm wieder wie gestern. Vielleicht hier und da ein paar mehr Wolken auch als gestern. Aber hey, 23 bis 29 Grad sind drin.
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4: Es ist 6 Uhr, guten Morgen. Der Deutsche Pflegerat hat die schwarz-rote Koalition aufgefordert, ihre bisherigen Pläne für eine Pflegereform umfassend zu überarbeiten. Kritisiert werden vor allem die höheren Hürden auf dem Weg zum Pflegegrad und mögliche Kürzungen bei der niedrigsten Pflegestufe 1. Pflegebedürftige und Angehörige dürften dadurch zusätzlich belastet werden.
5: Menschen mit Pflegegrad 1 klagen nur über verhältnismäßig geringe Einschränkungen im Alltag. Trotzdem bekommen auch sie einen Entlastungsbeitrag von knapp 1.600 Euro im Jahr. Der Pflegerat kritisiert aber nicht nur die geplante Abschaffung dieser Entlastung, sondern er beklagt auch Einschnitte bei der Bezahlung der Pflegekräfte. Das gefährdet die Versorgung, heißt es. CDU-Gesundheitsminister Linnemann will die Pflegereform eigentlich morgen ins Kabinett einbringen, aber die SPD kritisiert die Pläne als reines Kürzungspaket und droht mit Blockade. Aus Berlin, Uli Reitinger.
4: Der ChatGPT-Entwickler OpenAI hat die Veröffentlichung eines neuen KI-Modells kurzfristig abgesagt. Hintergrund sind offenbar erhebliche Sicherheitsprobleme. In Tests soll die Software Nutzer nicht immer korrekt über ihre Aktionen informiert und teils eigenständig gehandelt haben. Das Modell GPT 6.1 Astra sollte eigentlich in den nächsten Wochen erscheinen. OpenAI hatte zuletzt bereits das Training anderer KI-Systeme gestoppt, nachdem diese Sicherheitslücken ausgenutzt und Schutzvorkehrungen umgangen hatten. Viele von euch nutzen beim Einkaufen Rabatt-Apps auf dem Handy, aber genau die stehen jetzt vor Gericht. Die Verbraucherzentrale wirft Lidl vor, Menschen ohne Smartphone oder App zu benachteiligen. Heute fällt dazu eine Entscheidung des brandenburgischen Oberlandesgerichts. Rabatt-Apps sind zwar weit verbreitet, laut Experten sparen viele Kunden damit am Ende aber nur vergleichsweise wenig Geld. Diesen Herbst könnte es noch mehr Nebel als sonst am Bodensee geben. Dafür machen Meteorologen das warme Wasser verantwortlich. Mit immer noch knapp 20 Grad ist der See deutlich wärmer als sonst zu dieser Jahreszeit. Wenn sich dann kalte Nachtluft auf die warme Wasseroberfläche legt, entsteht Wasserdampf, der nicht verdunsten kann und nach oben aufsteigt, sprich Nebel.
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0: Seid vorsichtig im Kreis Oberallgäu auf der B19 Oberstdorf-Kempten zwischen Herzmanns und Waltenhofen Süd. Ja, hier sind Rehe unterwegs an der Fahrbahn, das ist ganz schön gefährlich. Ansonsten noch keine Meldungen, keine Staus und keine Blitzer. Habt ihr was gesehen, dann Bescheid geben gerne. 0800 70 77 110. Gute Fahrt.
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0: Wir haben ein Date, plant euch das schon mal ein, ja? Kurz nach 6:30 Stadtlandstuss.
1: Jawohl.
0: Und so klingt das, wenn man sich den 500-Euro-Wochencheckpot schnappt.
6: Ja, geil. Wahnsinn. Cool. Dankeschön.
0: Bitte. Und vor allem viel Spaß beim Kohle ausgeben, liebe Vivian aus Ehingen, unsere letzte Wochensiegerin.
1: Ja.
0: Und euch wollen wir in dieser Woche genauso hören, ja? Also direkt anmelden auf radio7.de. Und dazu gibt's for free gleich von uns für euch Shakira und Burner Boy. Da wackeln wir uns in den Dienstag gemeinsam. Und vorher noch unser Multitalent Sia.
1: Gut.

0: Schönen Start in den Dienstag um 10 nach 6 mit dem Radio 7 Morgen-Team.
1: Guten Morgen.
0: So, und wo sind denn die werdenden Eltern? Das ist super spannend, ne? Emotionale, sehr aufregende Zeit, die da auf euch zukommt und vor allem eine echt nervige. Also lieber jetzt schon mal weghören.
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3: Wenn Eltern von kleinen Kindern auf werdende Eltern treffen, die sich gerade über die Schwangerschaft freuen, dann geben die immer Ratschläge.
4: Genießt noch mal das Essen ganz in Ruhe, mit der Musik, die nicht aus der Tony-Box kommt.
3: Sowas kann wahnsinnig nerven, weil es immer so leicht gehässig klingt.
4: Und schlaft euch noch mal richtig aus, muss für die nächsten 10 Jahre reichen.
3: Aber die schlimmsten Ratschläge kommen ja erst noch. Wenn das Baby nämlich da ist, dann kommen die Großeltern und die wissen alles besser. Und die geben Ratschläge aus einer anderen Zeit.
5: Ja, meine Güte, setz ihn doch halt ein paar Stunden vom Fernseher. Das hat dir ja auch nicht geschadet.
3: Und die allerbesten Tipps geben immer noch die Urgroßeltern.
6: Du tunkst einfach das Fingerchen in den Schnaps und lässt ihn dran nuckeln. Dann schläft er wunderbar.
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1: 6:18 Uhr am Dienstag. Hier sind Linda und Gaby, das Radio 7 Morgen Team.
2: Morgen.
1: Ja, und was soll man sagen, ne? Also so richtig lange haben wir irgendwie nicht mehr Zeit.
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2: Ihr wisst ja, jeden Tag suchen wir ganz besondere Menschen mit besonderen Geschichten und wir haben, und das ist der Haken, nur 24 Stunden Zeit dafür. Aktuelle Challenge lautet, findet jemanden, der versehentlich eine Nachricht an die falsche Person verschickt hat und dessen Leben sich danach radikal geändert hat.
1: Fabi aus Ulm hat sich bei uns gemeldet. Erzähl mal, was ist denn dir schon passiert, Fabi?
4: Bekomme ich eine Nachricht von einer unbekannten Nummer, von der Jasmin, und hat gesagt, hey, bist du heute Abend auch in dem Club? Wollen wir uns da treffen? Und ich, Jasmin, die hieß doch gestern Jasmin. Aber dann habe ich mit der ein bisschen geschrieben, habe sie tatsächlich auch angerufen und habe dann drüber nachgedacht. Und dann ist es mir wie Schuppen von den Augen gefallen. Eine Woche davor habe ich jemanden kennengelernt, der ich meine Nummer gegeben habe, die zufällig auch Jasmin hieß. Das war mir am Ende sehr peinlich.
2: Boah, ja, sehr unangenehm.
1: Vor allem, wenn man dann eigentlich sich freut, weil man denkt, ja, es ist die eine Jasmin und merkt dann, es ist die andere.
2: Ja, aber wenn wir ehrlich sind, das Leben komplett radikal verändert hat das Ganze halt jetzt auch nicht. Also danke für die Geschichte, Fabi, die ist cool, zählt aber nicht ganz für Challenge bestanden. Ne?
1: Deshalb suchen wir weiter. Also wenn ihr schon mal versehentlich was an eine falsche Person verschickt habt und sich euer Leben radikal geändert hat, dann meldet euch. Wir haben nur noch bis 7:07 Uhr für unsere Radio 7 Morgen Team Challenge Zeit. Nur gemeinsam schaffen wir es. Die 0800 70 77 110 ist die Nummer für den Sieg.
2: Danke.
1: Und genau, für euch gibt es jetzt Ray Dalton als kleines Dankeschön mit Go That High.

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2: Na, immerhin, gerade so sind wir pünktlich wieder. 6.26 Uhr, das Radio 7 Morgenteam am Dienstag mit Linda und Gebi, ja? Zurück von der Toilette hast du auch noch geschafft.
3: Ja, ich hatte zu tun. Das dürft ihr jetzt nicht falsch verstehen. Es hat damit zu tun, weil das Toilettenpapier da falsch rumhängt. Für mich ist immer klar, das erste Blatt der Klorolle gehört nach vorne. Das zieht man nach vorne ab. Da gibt es keine Diskussion in meiner Welt.
2: Da gebe ich dir recht. Auch wenn ich dieses Thema jetzt um die Uhrzeit nicht so angenehm finde.
3: Das ist ein wichtiges Thema. Betrifft uns ja schließlich alle. Also ich habe jetzt auf jeden Fall alle Klorollen im Herrenklo umgehängt. In allen Kabinen, da läuft der Laden jetzt. Fürs Damenklo wärst du dann zuständig, wenn wir uns da offensichtlich einig sind.
2: Ne? Gut, dann gehe ich gleich mal gucken und kümmere mich parallel auch noch um die Musik. Cool wird es gleich für euch mit den 21 Pilots. Das Beste aus den 10ern, Stressed Out. Entspannt mit Leonie aus den 20ern und die aktuellen Mädels und der Durchstarter Flow auch mit Leak It. Mehr Musik, mehr Abwechslung für euren Dienstag.
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5: Mit der Maris Binder von der Evangelischen Kirche. Ja, alle Jahre wieder stehen spätestens ab September die Lebkuchen in den Supermarktregalen. Die einen regen sich drüber auf, ist doch viel zu früh. Die anderen sagen, ist doch nett, dann habe ich jetzt schon ein bisschen Vorweihnachtsstimmung. Früher, also im Mittelalter, da gab es Lebkuchen übrigens nicht nur im Advent, sondern immer wieder im Jahr als Fastenessen. Ja, und weil Lebkuchen so lange haltbar waren, haben viele Klöster ihn für Notzeiten gelagert, ja, und später dann an arme Menschen verteilt. Ich nehme die Lebkuchen dieses Jahr deshalb als Erinnerung an ihre Geschichte. Denn Menschen in Not, die gibt's auch heute. Und wir können was tun. Mit einer Spende an eine Hilfsorganisation zum Beispiel. Ja, oder einfach mal mit einer Packung Lebkuchen, die wir jemandem schenken, dem es gerade nicht gut geht. Wenn Lebkuchen in den Supermarktregalen dazu führen, dass wir Menschen in Not unterstützen, dann dürfen sie meinetwegen das ganze Jahr über dort stehen.
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2: Oh Mann, auch heute könnt ihr euch auf den Tag richtig freuen. Es gibt zwar ein paar mehr Wolken als gestern, aber hey, trotzdem viele Sonne und die Wolken, das ist das Wichtigste, sind harmlos. Heute Morgen rund um Oberschwaben vielleicht auch noch ein bisschen Nebel, aber dann tagsüber 23 bis 29 Grad. Und zumindest morgen geht es auf jeden Fall auch noch mal genauso weiter.
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14: Es ist 6.30 Uhr. Guten Morgen. Kurz vor der geplanten Pflegereform liegen Union und SPD weiter über Kreuz. Gesundheitsminister Lindemann fordert Milliarden vom Bund. Die SPD will dagegen auch die private Pflegeversicherung stärker beteiligen.
15: Wirklich viel Zeit bleibt nicht. Den gesetzlichen Pflegekassen droht bis Jahresende schon ein Minus von 4,4 Milliarden Euro. Lindemann will deshalb schon jetzt am Mittwoch einen Gesetzentwurf ins Kabinett bringen und höhere Beiträge verhindern. Die SPD droht allerdings, das Gesetz zu blockieren, wenn es dabei nur ums Sparen geht. Sie will außerdem die Kosten für Menschen im Pflegeheim begrenzen. Lindemann lehnt das wiederum ab. Auch beim Geld aus der privaten Pflegeversicherung sieht er verfassungsrechtliche Probleme. Zoe Tassovali, Nachrichtenredaktion.
14: In Oberndorf am Neckar ist gestern Abend eine Frau angeschossen worden. Laut Augenzeugen soll ein Mann in der Nähe des Bahnhofs auf die Frau gefeuert haben. Sie kam mit lebensgefährlichen Verletzungen ins Krankenhaus. Der mutmaßliche Täter konnte wenig später bei einer Großfahndung festgenommen werden. Die Kripo Rottweil ermittelt zum Motiv und ob Täter und Opfer sich möglicherweise kannten, sagten die Behörden bisher nichts. Wenn ihr auf der Strecke der Schwarzwaldbahn unterwegs seid, müsst ihr ab nächster Woche zum Teil vom Zug auf den Bus umsteigen. Ab Montag fahren zwischen Villingen und Donaueschingen keine Züge, genauso wie zwischen Singen und Konstanz. Auf der Strecke wird bis Anfang November gebaut. Fahrräder können in den Ersatzbussen nicht mitgenommen werden und die Haltestellen liegen auch nicht immer direkt an den Bahnhöfen. Informiert euch am besten vorher online. Glück als Unterrichtsfach gibt es seit diesem Schuljahr an einer Grundschule in Blaustein im Alb-Donau-Kreis. Glück kann man also tatsächlich lernen. Den Kindern wird dabei beigebracht, wie sie zum Beispiel besser ihre Gefühle wahrnehmen und ihre Stärken leichter zum Ausdruck bringen können. Damit das dann auch gelingt, gibt es an der Blausteiner Lindenhofschule zwei speziell geschulte Glückslehrerinnen.
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2: So, da ist momentan noch gar nichts Großes los. Keine Staus, keine Behinderungen. Der neueste Blitzer allerdings schon in Tuttlingen in der Kreuzstraße. Hier sind 30 erlaubt. Alle anderen gibt's auf radio7.de. Kommt gut an.
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2: Wenn ihr gerade im Bad seid und euch fertig macht, wetten, ihr gehört zu den 90% der Menschen, die ihr Deo falsch benutzen.
3: Kleine Zwischenfrage, wie kann man ein Deo falsch benutzen?
2: Siehste, alleine durch diese Frage, Gebi, weiß ich, dass ich dazu gehörst. Ja. So, was ich meine, hört ihr in einer Viertelstunde.
3: Na gut.
2: Und vorher dieseln wir uns ein mit Tampa City. Da kann man nie genug von bekommen. Ja, fresh und funky und auch ein bisschen melancholisch mit Self-Aware.
3: Na dann, guten Morgen.
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0: Schönen Dienstag, es ist 6.40 Uhr.
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0: 500 Euro für den oder die Beste. Aktuell gilt's, 6 Richtige zu toppen. Und heute Morgen als erstes greift Vanja aus TTC Neustadt an. Schönen guten Morgen.
2: Guten Morgen.
0: Wie geht's dir? Bist du fit?
2: Ich bin fit.
0: Du bekommst, Vanja, den Buchstaben D wie Döner.
2: Okay.
0: Und auf los geht's jetzt los. Stadt.
2: Dresden.
0: Im Bad.
2: Im Bad. Dusche.
0: Schimpfwort.
2: Dachs.
0: Beruf.
2: Dachdecke.
0: Land.
2: Deutschland.
0: Was zum Essen.
2: Döner.
0: Musiker.
2: Dire Straits.
0: Du meinst bestimmt die Dire Straits,
3: ja.
0: Oder?
2: Yeah.
0: Ach, yeah! Ja, nur leider sind die ein klein bisschen nach dem Wasser, das heißt, die können wir nicht zählen. Aber du hast das sensationell gemacht heute Morgen und kommst auf 6 Richtige und gleichst aus. Super,
3: bravo.
0: Dankeschön fürs Mitmachen.
2: Okay, ja gut. Danke.
0: Richtiges Kopf-an-Kopf-Rennen. Mal gucken, wie es um kurz nach 8:30 weitergeht. Dann die zweite Runde Stadt-Land-Stuss. Jetzt anmelden auf radio7.de. Und das sind, wie versprochen, die 21 Pilots für euch mit Stressed Out. Es ist 6.42 Uhr.

0: Gemeinsam starten wir in den Dienstag, 6.48 Uhr. Das Radio Sie morgen hier mit Linda und Gebi.
1: Guten Morgen.
0: Ah, ihr macht euch gerade fertig im Bad und wetten, dass 90% das Deo falsch benutzen.
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0: Punkt 1. Frisch aus der Dusche solltet ihr unbedingt warten, bis ihr trocken seid. Ja? Sonst kann es nicht richtig wirken. Mhm. Und Punkt 2. Den besten Deo-Schutz, den bekommt ihr eh abends, ja, und nicht morgens. Über Nacht können nämlich diese schweißhemmenden Wirkstoffe richtig gut in die Haut einziehen und am nächsten Tag ihre volle Wirkung entfalten.
1: Ich habe das auch schon gelesen, ich habe da nie dran geglaubt oder vertraut. Also ist das wirklich so? Hält das so lange?
0: Tatsache.
1: Okay.
0: Und dieses Deo, wenn ihr das abends benutzt, ja, das kommt auch nicht eurer Hallo-Wachdusche am nächsten Morgen in die Quere, weil die Einwirkzeit ja lang genug war.
1: Ich kann sogar duschen und muss nicht nochmal neu Deo verwenden. Ist das wirklich? Also, okay.
0: Das heißt also, ab unter die Dusche, Wassermarsch und mitsingen, ja, dann können auch nichts schief gehen. So ungefähr. Mit den Mädels von Flo hier auf Radio.

0: 6.57 Uhr seid ihr auch schon so angespannt wie wir.
1: Total.
0: Der Countdown, der läuft, ne? Für unsere Radio 7 Morgen Team Challenge findet jemanden, der versehentlich eine Nachricht an die falsche Person verschickt hat und dessen Leben sich dadurch radikal geändert hat. 7.07 Uhr Deadline. Dann erfahrt ihr, ob wir tatsächlich jemanden gefunden haben und auch diese Challenge rocken.
1: Mhm.
0: Und außerdem spielen wir euch eine ganz ruhige, richtig emotionale Nummer von Rihanna und Mickey Echo. Stay geht richtig unter die Haut und Stimmung macht Asch, Asch, Ascher mit seinem Ohrwurm More. Mehr Musik, mehr Abwechslung für euren Dienstag hier auf Radio 7.
1: Guten Morgen!
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0: Das wird ein toller Tag, genauso wie gestern, genauso wie morgen und wie letzte Woche. Sonne, die ganze Zeit sehr viel Sonne. Hier und da vielleicht heute Morgen in Oberschwaben noch ein bisschen Nebel. Dazu auch ein paar lockere, harmlose Wolken. Und die Höchstwerte liegen bei 23 bis 29 Grad.
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10: Es ist 7 Uhr, guten Morgen. Für viele von euch gehören die Rabatte-Apps der Discounter längst zum Einkaufen dazu. Doch sind die auch fair für alle? Genau diese Frage beschäftigt heute das Oberlandesgericht in Brandenburg. Die Verbraucherzentrale hat gegen Lidl geklagt. Ihr Vorwurf, wer die App Lidl Plus nicht nutzen kann oder will, könnte benachteiligt werden.
11: App öffnen, womöglich noch einen Coupon aktivieren? Für ältere Menschen oder Menschen mit Behinderung ist das schwierig, findet der Verbraucherzentrale Bundesverband. Er sieht die Gleichbehandlung verletzt, wenn nicht wirklich jeder von Vergünstigungen profitieren kann. Die Verbraucherzentrale hatte auch gegen die Rabatt-Apps von Penny und Netto geklagt, bislang ohne Erfolg. Das gesamte Thema könnte letztlich beim Bundesgerichtshof landen. Finn Wiens, Nachrichtenredaktion.
10: Eine Frau ist gestern Abend in Oberndorf am Neckar durch einen Schuss lebensgefährlich verletzt worden. Laut Polizei soll ein Mann am späten Abend auf dem Bahnhofsgelände auf die Frau geschossen haben. Die Verletzte kam in eine Klinik. Bei der anschließenden Fahndung waren auch Hubschrauber und Polizeihunde im Einsatz. Ein Tatverdächtiger wurde inzwischen festgenommen. Die Hintergründe der Tat sind noch unklar. Die Riesenrakete Starship des Raumfahrtunternehmens SpaceX von Elon Musk hat erstmals erfolgreich die Erdumlaufbahn erreicht. Das größte jemals gebaute Raketensystem startete im US-Bundesstaat Texas und kehrte nach rund 3 Stunden kontrolliert zurück. Der Test gilt als wichtiger Schritt für künftige Mondmissionen der NASA. Langfristig will SpaceX mit dem Starship auch bemannte Flüge zum Mars ermöglichen. Im Oberallgäu dürfen Wölfe erstmal nicht geschossen werden. Das Verwaltungsgericht Augsburg hat einen Eilantrag des Vereins Naturschutzinitiative stattgegeben. Das Oberallgäuer Landratsamt wollte Wölfe schießen lassen, auch wenn die noch kein Schaf oder anderes Tier gerissen haben. Seit gut einem Jahr ist im Allgäu ein männlicher Wolf unterwegs. Im Frühjahr hatte er sich sogar in die Füssener Innenstadt getraut.
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0: Heute Morgen dauert es am längsten für euch auf der B32 Wangen Richtung Ravensburg zwischen Amzell und Bodeneck-Rotheidlin. Hier eine Viertelstunde momentan Zeitverlust. Und der neueste Blitzer in Heidenheim-Mergelstetten Richtung Bolheim gegenüber Möbel-Rieger-Lager. Alle anderen auf radio7.de. Kommt gut an.
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0: Wo sind die werdenden Eltern im Radio 7 Land? Ist ja schon eine sehr aufregende Zeit, ne? Spannend, emotional und ganz schön nervig wegen einer ganz besonderen Spezies, der ich habe ja bereits Kinder und weiß alles besser Spezies.
1: Ja, so bin ich vielleicht, ja.
0: Freut euch auf unsere Comedy, die Welt in 30 Sekunden. Die gibt es um kurz nach 7:30. Da kennt sich dann vielleicht auch Gaby wieder.
1: Ja,
0: und wir freuen uns jetzt schon gleich auf Nico Santos. Der Typ ist so genial. Der hat es einfach im Blut. Ne? Der groovt richtig mit seiner aktuellen Why Don't You Stay. Und jetzt kommt der Wake-Up-Call am Morgen von Topic und A7S.
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0: 9:07 am Dienstag, hier ist Radio 7.
1: Oh, guten Morgen.
0: Ja, och, genau, so geht's uns, denn es wird jetzt ernst.
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0: So, ihr wisst ja, wir suchen jeden Tag Menschen mit besonderen Geschichten, immer um diese Uhrzeit. Unsere aktuelle Challenge: findet jemanden, der versehentlich eine Nachricht an die falsche Person verschickt hat und dessen Leben sich dadurch radikal geändert hat.
1: Und da haben wir jetzt wirklich bis zum Schluss gedacht, diesmal wird das nichts, wir finden niemanden. Das dachten wir zumindest, ne?
2: Nur 24 Stunden Zeit. Jetzt wollen wir es wissen. Habt ihr jemanden gefunden? Habt ihr die Challenge geschafft?
0: Haben wir.
1: Ja,
0: ja, also so, wirklich so kurz vor knapp hat sich tatsächlich noch Flo aus Erbach gemeldet. Flo, dir ist sowas schon mal passiert. Erzähl bitte.
3: Ja, und zwar stand bei mir relativ früh klar, dass ich auf Männer stand. Und damals habe ich da mit einem Typen geschrieben. Da war ich 14 Jahre alt. Und da haben wir dann ein bisschen was getrunken und uns abends gegenseitig Bilder hin und her geschickt, sage ich jetzt mal, die nicht so jugendfrei sind.
1: Mhm.
3: Und die habe ich halt dann aufgrund der späten Stunde und meiner Besoffenheit aus Versehen an meine Mutter geschickt.
0: Oh, oh nein, der Worst Case.
3: Oh. Und dann war ich halt gleichzeitig auch geoutet, ja.
0: Krass.
1: Ich bin jetzt auch Papa mittlerweile und so. Wie hat denn deine Mutter, wie schnell hat sie denn darauf wie reagiert?
3: Ich habe so nicht mal richtig wahrgenommen, dass ich es aus Versehen meiner Mutter geschickt habe, kam schon der Anruf.
0: Und was hat sie gesagt?
3: Ja, sie war natürlich nicht begeistert, dass es irgendwie über Handy, über WhatsApp erfährt, aber sie hat sich schon so gedacht und war dann auch kein Thema.
1: Gut, und insofern haben wir alle Grund zur Freude.
0: Juhu.
1: Linda, hey, dank dir, Flo aus Erbach, haben wir unsere Challenge bestanden. Vielen, vielen
0: Danke.
1: Dank.
3: Ja, sehr gerne.
0: Ja, und mit so einem Lachen kann es doch gerne weitergehen, oder? Nächste Challenge für uns morgen früh.
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0: Hier ist das Radio 7 Morgen-Team am Dienstag, 7.17 Uhr, genau, Linda und Gebi für euch.
1: Guten Morgen, und du hast es im Wetter heute schon häufig gesagt, Linda, es wird wieder ein richtig schöner Tag heute, ne?
0: Oh ja, viel Sonne, harmlose Wolken bis zu 29 Grad, was wollen wir mehr?
1: Ja, dann gibt es halt Schnee in 2 Wochen, ne? Hm? Ja, es gibt Schnee in 2 Wochen, wenn das Wetter heute so schön ist. Das habe ich gelesen, es gibt so eine alte Bauernregel, ich lese euch das vor. Gibt Michaelis Sonnenschein, wird in 2 Wochen Winter sein. Und ihr könnt es euch denken, dieser Michaelistag ist exakt heute, an diesem so sonnigen Dienstag. Und jetzt habe ich mal nachgeschaut, über der Arktis braut sich wohl ein Wetterwechsel zusammen. Um den 8. Oktober könnte eine Kaltfront auf uns zukommen.
0: Ja, jetzt reicht es aber auch wieder, Gebi, kommen Bauernregeln. Gelten die heutzutage überhaupt noch? Nee.
1: Wir schauen mal. Kannst mich dran messen, ja. Aber es kann ja zumindest ein Reminder sein, ja. Schon mal für einen Termin, für einen Reifenwechsel. Ich habe das gestern auch schon mal gesagt, von O bis O, der September ist bald rum.
0: Ja,
1: macht mal lieber einen Termin.
0: Ja.
1: Ich habe euch gewarnt.
0: Ja, danke. Und dazu, die Werkstätten werden sich wahrscheinlich auch bedanken, wenn das Telefon klingelt. Aber ansonsten freuen wir uns einfach mal auf diesen schönen, warmen Tag, ja. Mit Radio 7 und mit Loy und David.

0: Schönen Dienstag zusammen mit Radio 7. Es ist 7:04.
1: Guten Morgen.
0: Bei so schön. Liebe Damen, wenn ich euch das jetzt erzähle, dann ist das nicht mehr schön. Stellt euch vor, ihr bestellt im Internet eine Tasche. Ihr freut euch auf die Lieferung und dann müsst ihr 500 € Zollgebühren bezahlen.
1: Wow, okay.
0: Boah, wenn einer Platz da in die Hutschnur, oder? Hey. Sowas kann natürlich nur von unserem Radio 7 Telefoncheck kommen. Mal gucken, ob die gute Dame am Telefon um 7:45 gelassener reagiert, als wir uns gerade fühlen.
1: Ich schätze nicht.
0: Und bis dahin gibt es mehr Musik, ja, mehr Abwechslung für euren Dienstag. Ein bisschen was zum Abgehen, ja, für den Pausenraum und die Küchenparty. Schaus aus den 20ern, wunderschöne, ruhige Nummer aus den 10ern von Lucas Graham und tolles, aktuelles Duett, nämlich Martin Garrix und Ed Sheeran. Das alles gleich bei Radio 7.
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15: Für alle, die jetzt in kürzester Zeit noch die Bikini-Figur schaffen wollen, ohne zu sehr zu leiden, einfach kreativ sein. Vorschlag 1, mach die Reste-Diät. Da darfst du nur Reste essen, Kartoffelschale, Käse, Rinde. Das kostet so viel Überwindung, dass du ganz schnell abnimmst. Und der beste Vorschlag überhaupt ist die gelebte Body-Positivity. Das heißt, wenn dein Körper Ecken und Kanten hat, bist du mit den Rundungen und den Ringen sehr attraktiv, wenn nicht sogar richtig geil.
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0: Ach Mensch, was für Tage oder was für Spätsommertage im September. Der absolute Wahnsinn. Auch heute sind wieder bis zu 29 Grad drin. Dazu hier und da vielleicht mal ein paar mehr Wolken als gestern, aber trotzdem viel, viel Sonne und kein Regen.
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18: Es ist 7.30 Uhr. Guten Morgen. Gesundheitsminister Linnemann will die Kinderkrankentage kürzen. Statt 15 soll jedes Elternteil künftig wieder nur 10 Tage pro Kind und Jahr bekommen. Aus der SPD kommt deutlicher Widerstand.
19: Die Corona-Pandemie ist vorbei und die Sonderregeln sollten jetzt laut Linnemann auch wieder auslaufen. Für dieses Jahr bleibt's aber noch bei 15 Tagen pro Elternteil. Alleinerziehende bekommen 30. Die SPD ist gegen eine generelle Kürzung. Sie sei falsch, denn Eltern mit kranken Kindern brauchen genau in solchen Momenten vor allem Zeit und Unterstützung. Anspruch auf Kinderkrankengeld haben gesetzlich Versicherte grundsätzlich, wenn ihr Kind unter 12 ist und sie deshalb nicht arbeiten können. Die Krankenkasse fängt dann einen Großteil des Verdienstausfalls auf. Zoe Tassovali, Nachrichtenredaktion.
18: Viele von euch nutzen beim Einkaufen Rabatt-Apps auf dem Handy, aber genau die stehen jetzt vor Gericht. Die Verbraucherzentrale wirft Lidl vor, Menschen ohne Smartphone oder App zu benachteiligen. Heute fällt dazu eine Entscheidung des brandenburgischen Oberlandesgerichts. Rabatt-Apps sind zwar weit verbreitet, laut Experten sparen viele Kunden damit am Ende aber nur vergleichsweise wenig Geld. Der ChatGPT-Entwickler OpenAI hat die Veröffentlichung eines neuen KI-Modells kurzfristig abgesagt. Hintergrund sind offenbar erhebliche Sicherheitsprobleme. In Tests soll die Software Nutzer nicht immer korrekt über ihre Aktionen informiert und teils eigenständig gehandelt haben. Das Modell GPT 6.1 Astra sollte eigentlich in den nächsten Wochen erscheinen. OpenAI hatte zuletzt bereits das Training anderer KI-Systeme gestoppt, nachdem diese Sicherheitslücken ausgenutzt und Schutzvorkehrungen umgangen hatten. Diesen Herbst könnte es noch mehr Nebel als sonst am Bodensee geben. Dafür machen Meteorologen das warme Wasser verantwortlich. Mit immer noch knapp 20 Grad ist der See deutlich wärmer als sonst zu dieser Jahreszeit. Wenn sich dann kalte Nachtluft auf die warme Wasseroberfläche legt, entsteht Wasserdampf, der nicht verdunsten kann und nach oben aufsteigt, sprich Nebel.
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0: Berufsverkehr heute Morgen, natürlich dauert es dann hier und da ein bisschen länger. Am längsten momentan braucht ihr auf der B10, wenn ihr Ulm Richtung Stuttgart unterwegs seid, zwischen Esslingen Zentrum in Kienzow-Vorstadt und Wangen in Stuttgart, hier 4 Kilometer Stau, Viertelstunde Zeitverlust. Der neueste Blitzer auf der B19 zwischen Königsbronn und Oberkochen. Alle anderen auf radio7.de. Kommt gut und sicher an.
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0: Hallo zusammen am Dienstag.
1: Also eine Story, die macht mich einfach fertig. Die geht um einen Typen, der gerade 18 wird. Es nicht erwarten kann, endlich eine Runde mit dem Auto zu drehen und dadurch seinen Führerschein nach nur 2 Stunden und 50 Minuten wieder los ist. Diese höchst kuriose Geschichte. Ich muss sie euch ausführlich erzählen in einer Viertelstunde.
0: Wow. Also ihr fahrt jetzt bitte richtig anständig natürlich ins Geschäft und vor allem der Sonne entgegen mit Kygo, Khalid und Griffin Radio aufdrehen und los geht's.
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0: Schönen Dienstag zusammen, das Radio 7 Morgen-Team hier um genau 7.40 Uhr.
1: Guten Morgen.
0: Und das geht an euch raus, liebe werdende Eltern im Radio 7 Land. Es ist eine sehr spannende, emotionale und aufregende Zeit.
1: Mhm.
0: Und vor allem wird die auch noch echt nervig. Also lieber mal weghören.
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3: Wenn Eltern von kleinen Kindern auf werdende Eltern treffen, die sich gerade über die Schwangerschaft freuen, dann geben die immer Ratschläge.
4: Genießt noch mal das Essen ganz in Ruhe, mit der Musik, die nicht aus der Tony-Box kommt.
3: Sowas kann wahnsinnig nerven, weil es immer so leicht gehässig klingt.
4: Und schlaft euch noch mal richtig aus, muss für die nächsten 10 Jahre reichen.
3: Aber die schlimmsten Ratschläge kommen ja erst noch. Wenn das Baby nämlich da ist, dann kommen die Großeltern und die wissen alles besser. Und die geben Ratschläge aus einer anderen Zeit.
5: Ja, meine Güte, setz ihn doch halt ein paar Stunden von Fernseher. Das hat dir ja auch nicht geschadet.
3: Und die allerbesten Tipps geben immer noch die Urgroßeltern.
6: Du tunkst einfach das Fingerchen in den Schnaps und lässt ihn dran nuckeln. Dann schläft er wunderbar.
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0: So klingt der Dienstag mit dem Radio 7 Morgen-Team. Linda und Gebi für euch um 7.48 Uhr.
1: Guten Morgen, und jetzt darf ich endlich meine Geschichte erzählen. Die lässt mich nicht los. Achtung, passiert am Wochenende in Heilbronn. Ein Typ wird in der Nacht auf Sonntag endlich 18, hat also offiziell seinen Führerschein und darf endlich alleine Auto fahren. Das ist ein super geiles Gefühl, da erinnern wir uns alle noch dran. Ne?
0: Voll, ja. Zum Supermarkt die erste Fahrt war wie für eine Königin.
1: Du warst eine Königin, genau, es ist was Besonderes. Er hat aber überhaupt keine Geduld, packt um Punkt 0 Uhr vier Kumpels ins Auto und ist sofort ein paar Runden durch den Kreisverkehr. Dermaßen geballert, viel zu schnell, verliert die Kontrolle und knallt mit der Karre frontal auf einen Baum.
0: Oh shit, ja. Hoffentlich ist nichts passiert.
1: Zum Glück nur leicht verletzt, auch die Insassen, aber das neue Auto hat einen Totalschaden, und jetzt kommt das Wichtigste, die Polizei hat den niegelnagelneuen Führerschein wirklich direkt wieder einkassiert. Der war sofort wieder weg nach nur, Achtung, 2 Stunden und 50 Minuten.
0: Das ist bestimmt... Das klingt, das ist bestimmt Rekord.
1: Ja, also der Arme dürfte den Führerschein also nicht mal bei Tageslicht sehen. So könnte man das sagen. Ich habe jetzt auch mal nachgegoogelt schon mal. Wenn es richtig dumm läuft, kriegt er den Schein erst in 5 Jahren wieder.
0: Oh Himmel, das ist wirklich bitter.
1: Ja.
0: Zum Glück ist nichts passiert.
1: Ja.
0: Und... jetzt hat er immerhin Zeit, genug Zeit, ja, um die Busfahrpläne in Heilbronn auswendig zu lernen. Ja. Und jemand sitzt auch mit Martin Garrix und Ed Sheeran. Das ist deutlich schöner. Hier ist Repeated auf Radio

0: Radio 7 Morgen Team Challenge gelöst. Und so sei ein guter Dienstagmorgen. 4 Minuten vor 8, hier sind Linda und Gebi.
1: Guten Morgen.
0: Und wir beide sind in Feierlaune. Wir hatten ja wieder nur 24 Stunden Zeit und haben es gepackt.
1: Ja, und die Challenge lautete: Findet jemanden, der versehentlich eine Nachricht an die falsche Person verschickt hat und dessen Leben sich danach radikal geändert hat. Und kurz vor knapp hat sich noch Flo aus Erbach gemeldet, der in der Jugend mal spannende Dinge mit einem Typen hin und her geschickt hat.
2: Da haben wir dann ein bisschen was getrunken und uns abends gegenseitig Bilder hin und her geschickt, sage ich jetzt mal, die nicht so jugendfrei sind. Und die habe ich halt dann aufgrund der späten Stunde und meiner Besoffenheit aus Versehen an meine Mutter geschickt.
1: Wow. Und damit war das ungeplante Outing perfekt.
0: Ja. Mami hat es zum Glück super cool aufgenommen und wir unsere Challenge damit bestanden. Und generell darf man mal sagen, danke. Ne? Danke für eure vielen Geschichten, weil es sind ja auch schon viele Geschichten reingekommen, die ganz nah dran waren.
1: Ja.
0: Und eine davon von Cherry, da geht es um einen sexy Talk mit Mami. Das hört ihr um 7:45 hier auf Radio 7.
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0: Ja, hier und da hat es vielleicht noch ein bisschen Nebel an den ein oder anderen Ecken im Radio 7 Land. Aber ansonsten jetzt schon viel Sonne und die begleitet uns den ganzen Tag. Dazu harmlose Wolken. Wenn es auch ein paar mehr hat als gestern, passiert trotzdem nichts. Warm wird es aber. 23 bis 29 Grad sind heute nochmal drin. Und morgen übrigens auch.
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18: Es ist 8 Uhr, guten Morgen. Viele von uns nutzen beim Einkaufen Rabatt-Apps auf dem Handy, aber genau die stehen jetzt vor Gericht. Die Verbraucherzentrale wirft Lidl vor, Menschen ohne Smartphone oder App zu benachteiligen. Heute fällt dazu eine Entscheidung des Brandenburgischen Oberlandesgerichts. Rabatt-Apps sind zwar weit verbreitet, laut Experten sparen viele Kunden damit am Ende aber nur vergleichsweise wenig Geld. In Oberndorf am Neckar ist gestern Abend eine Frau angeschossen worden. Laut Augenzeugen soll ein Mann in der Nähe des Bahnhofs auf die Frau gefeuert haben. Sie kam mit lebensgefährlichen Verletzungen ins Krankenhaus. Der mutmaßliche Täter konnte wenig später bei einer Großfahndung festgenommen werden. Die Kripo Rottweil ermittelt. Zum Motiv und ob Täter und Opfer sich möglicherweise kannten, sagten die Behörden bisher nichts. Wenn ihr auf der Strecke der Schwarzwaldbahn unterwegs seid, müsst ihr ab nächster Woche zum Teil vom Zug auf den Bus umsteigen. Ab Montag fahren zwischen Villingen und Donaueschingen keine Züge, genauso wie zwischen Singen und Konstanz. Auf der Strecke wird bis Anfang November gebaut. Fahrräder können in den Ersatzbussen nicht mitgenommen werden und die Haltestellen liegen auch nicht immer direkt an den Bahnhöfen. Informiert euch am besten vorher online. Glück als Unterrichtsfach gibt es seit diesem Schuljahr an einer Grundschule in Blaustein im Alb-Donau-Kreis. Glück kann man also tatsächlich lernen. Den Kindern wird dabei beigebracht, wie sie zum Beispiel besser ihre Gefühle wahrnehmen und ihre Stärken leichter zum Ausdruck bringen können. Damit das dann auch gelingt, gibt es an der Blausteiner Lindenhofschule 2 speziell geschulte Glückslehrerinnen.
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0: Heute Morgen dauert es ein bisschen. Und zwar auf der A8, wenn ihr München Richtung Stuttgart unterwegs seid. Zwischen Wendlingen und Stuttgart Flughafenmesse stockt es auf 12 Kilometern. 20 Minuten Zeitverlust. B10, Ulm-Stuttgart. Zwischen Esslingen Zentrum und Wangen in Stuttgart 4 Kilometer Stau, Viertelstunde Zeitverlust. Und auf der B31 Lindau Richtung Friedrichshafen braucht ihr zwischen Kressbronn und Ereskirch 17 Minuten momentan länger. Der neueste Blitzer in Rottweil in der Hochbrücktorstraße im 20er-Bereich. Alle anderen auf radio7.de. Gute Fahrt.
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0: Wir freuen uns schon auf unser Date heute Morgen um kurz nach 8:30, ja, zweite Runde des Tages Stadtland Stuss. Und hört mal rein, wie sich das anfühlt und vor allem, wie das klingt, ja, wenn man den Wochencheckpot 500 Euro abräumt.
19: Ja, geil. Wahnsinn. Cool. Dankeschön.
0: Da bekommt man doch direkt Bock drauf, oder? Wir wünschen auch mal unserer letzten Wochensiegerin Vivian aus Ehingen. Viel Spaß beim Kohle ausgeben. Und ihr meldet euch jetzt an auf radio7.de. Gleich wird gezockt, wir freuen uns. Und for free dazu gibt es gleich von uns für euch Lady Gaga und Bradley Cooper. Himmel, wie schön.
1: Oh
0: ja?
1: Nein, du singst wieder.
0: Ja. Natürlich. Ja, ja. Und los geht's mit unserer Power Miley und ihren Flowers.
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0: Da wird man immer irgendwie so ein bisschen verleitet mitzumachen, ne?
1: Macht man.
0: Bruno Mars beim Radio 7 Morgen Team, 10 Minuten nach 8 am Dienstag.
1: Guten Morgen.
0: Und das ist genau die Zeit, zu der wir uns mal wieder fragen und denken, was würden wir nur ohne ihn machen? Mensch.
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3: Schwieger?
4: Ja, grüß Gott, Hauptzollamt München, mein Name ist Salva Moser. Frau Schlegel, wir haben jetzt ein Paket aus Hongkong von der Firma Airclub Shenzhen. Das ist an Sie adressiert und durch eine Routine-Röntgenanalyse ist uns aufgefallen, dass da eine Handtasche drin sein könnte. Ist das richtig?
3: Möglich sein, ja.
4: Ah ja. Wissen Sie, es geht uns besonders um Plagiate, also Urheberrechtsschutzbestimmungen, deswegen müssen wir da ermitteln.
3: Ja.
4: Und ich sage Ihnen jetzt die Adresse vom Hauptzollamt München. Das ist Safranstraße 33, dritter Stock, Zimmer 311.
3: Ja.
4: Können Sie dann morgen da sein? Weil ohne Ihre Einwilligung dürfen wir das Paket nicht öffnen.
3: Also ich arbeite natürlich, also ich kann da jetzt nicht einfach morgen hinkommen, das ist unmöglich, ja.
4: Das klingt schon mal sehr verdächtig, wenn Sie da jetzt einfach so ausweichen, verstehen Sie? Der Verdacht liegt nahe, ja, wegen Kopierschutz und so weiter und auf gewerksmäßige Schmuggelei. Und wenn Sie jetzt...
3: Ich verstehe gerade gar nicht, um was es geht. Also ich habe sicher bei diesem Airclub bestellt und da sind einige, also da sind Socke dabei, da ist bestimmt auch eine Handtasche dabei, aber ich verstehe das Problem nicht. Das ist eine Stofftasche, müsste da eigentlich drin sein.
4: Ich mache Ihnen jetzt einfach einen Vorschlag, verstehen Sie? Weil meistens werden aus Hongkong geschmuggelt Fendi, Chanel-Taschen, Gucci-Taschen und so weiter und die liegen preislich so zwischen 1.500 und 6.000 Euro. Ja. Und wenn wir uns jetzt auf eine Pauschale von 500 Euro Zollnachzahlung einigen, dann ist gut.
3: Nee, natürlich nicht. Jetzt brauche ich nur noch bitte Ihre Telefonnummer, dass ich mich wieder bei Ihnen melden kann.
4: Ja, das können Sie aber auch genauso gut so regeln, dass Sie Radio 7 anschalten und da ist der Telefoncheck dann drin. Schönen Gruß von Marc Schlegel.
3: Oh je, das wird bitter, das ist mein Mann.
4: Okay. Oh, oh.
3: Vielen herzlichen Dank.
4: Okay. Schönen
3: Mach's
4: Tag.
3: Gut. Tschüss.
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0: war knapp, zugegeben, aber wir haben es mal wieder geschafft.
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0: Ah, ist ein schöner Dienstag für uns, es ist 8.19 Uhr, hier sind Linda und Gebi.
2: Ja, guten Morgen.
0: Ihr habt das mitbekommen, gestern 7.07 Uhr haben wir folgende Aufgabe bekommen. Findet jemanden, der versehentlich eine Nachricht an die falsche Person verschickt hat und dessen Leben sich dadurch radikal geändert hat.
2: So ist es. Und zum Glück hat der Flo aus Erbach auch seiner Mama eine Nachricht geschickt. Mit einem Typen ein paar heiße Bilder hin und her ausgetauscht und so. Und dann war halt das Outing auch schnell erledigt. Unfreiwillig, aber Mama hat es ja gut aufgenommen. Ne?
0: Ja, zum Glück. Und da sind auch noch so jede Menge Geschichten reingekommen, die zumindest ganz nah dran waren. Auch die von Jerry. Erzähl mal selbst bitte.
3: Da hatte ich mal ein ganz intensives Gespräch mit einer Frau, sagen wir mal so. Und ich habe zwischendurch an meine Mutter mich was gefragt. Oh weia, und dann habe ich meine Mutter eine ganz schlimme Nachricht geschickt. Eine ganz schlimme Nachricht. Eigentlich war sie nicht für sie gedacht. Gott sei Dank hat meine Mutter guten Humor. Und die hat auch noch drauf geantwortet.
2: Wow, also sexy Talk mit der eigenen Mama. Hilfe, Hilfe, Hilfe. Kann man darauf verzichten, ne?
0: Ach, herrlich. Wirklich sehr schön. Also danke an alle. Gemeinsam mit euch rocken wir die Radio 7 Morgen Team Challenge. Das ist großartig. Und wir sind schon sehr gespannt, was sich die Kollegen dann für den Morgentag ausgedacht haben. 7.07 Uhr erfahren wir es. Also unbedingt wieder einschalten. Wir zählen auf euch.

0: Hier ist das Radio 7 Morgen-Team am Dienstag um gleich 8:35. Und das muss ich euch erzählen, was Gewi gerade gesagt hat, als er von der Toilette gekommen ist. Ja. Ich hatte zu tun.
1: So ist es. Also nicht das, was ihr jetzt meint, sondern das Toilettenpapier hing da überall falsch rum. Für mich ist nämlich klar, das erste Blatt gehört nach vorne. Da gibt es gar keine Diskussion. Da wird nach vorne abgerollt, oder?
0: Da hast du recht. Also wir sind uns nicht oft einer Meinung, aber in dem Fall sehr wohl.
1: Bin ich schon mal froh, ja. Also ich habe auf jeden Fall in unserem Sinne gehandelt. Ich habe jetzt wirklich in allen Kabinen beim Herrenklo alle Klorollen auf Position gebracht. Also jetzt kann man nach vorne abrollen. Fürs Damenklo wärst jetzt du zuständig.
0: Okay, mache ich dann auch gleich. Kein Problem.
1: Ja, sehr gut.
0: Und spiele euch dazu auch noch Mucke, auf die ihr richtig Bock habt. Auch vielleicht auf dem stillen Örtchen. Ja, laut wird es da gleich mit Linkin Park. Das Beste aus den 10ern, Castle of Glass. Entspannt geht's mit der aktuellen von Mr. C weiter und aus den 20ern Wirbelwind, Dua Lipa. 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
0: Ein paar letzte Nebelfelder halten sich vielleicht hier und da noch, aber ansonsten sehr viel Sonne fürs Radio 7 Land. Die Höchstwerte heute 23 bis 29 Grad, auch wenn es ein paar mehr Wolken vielleicht hier und da hat als gestern noch. Keine Sorge, es bleibt heute trocken und morgen wird es auch noch mal richtig warm.
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11: Es ist 8.30 Uhr, guten Morgen. Für viele von euch gehören die Rabatte-Apps der Discounter längst zum Einkaufen dazu. Doch sind die auch fair für alle? Genau diese Frage beschäftigt heute das Oberlandesgericht in Brandenburg. Die Verbraucherzentrale hat gegen Lidl geklagt. Ihr Vorwurf, wer die App Lidl Plus nicht nutzen kann oder will, könnte benachteiligt werden.
12: App öffnen, womöglich noch einen Coupon aktivieren? Für ältere Menschen oder Menschen mit Behinderung ist das schwierig, findet der Verbraucherzentrale Bundesverband. Er sieht die Gleichbehandlung verletzt, wenn nicht wirklich jeder von Vergünstigungen profitieren kann. Die Verbraucherzentrale hatte auch gegen die Rabatt-Apps von Penny und Netto geklagt, bislang ohne Erfolg. Das gesamte Thema könnte letztlich beim Bundesgerichtshof landen. Finn Wiens, Nachrichtenredaktion.
11: Eine Frau ist gestern Abend in Oberndorf am Neckar durch einen Schuss lebensgefährlich verletzt worden. Laut Polizei soll ein Mann am späten Abend auf dem Bahnhofsgelände auf die Frau geschossen haben. Die Verletzte kam in eine Klinik. Bei der anschließenden Fahndung waren auch Hubschrauber und Polizeihunde im Einsatz. Ein Tatverdächtiger wurde inzwischen festgenommen. Die Hintergründe der Tat sind noch unklar. Die Riesenrakete Starship des Raumfahrtunternehmens SpaceX von Elon Musk hat erstmals erfolgreich die Erdumlaufbahn erreicht. Das größte jemals gebaute Raketensystem startete im US-Bundesstaat Texas und kehrte nach rund 3 Stunden kontrolliert zurück. Der Test gilt als wichtiger Schritt für künftige Mondmissionen der NASA. Langfristig will SpaceX mit dem Starship auch bemannte Flüge zum Mars ermöglichen. Im Oberallgäu dürfen Wölfe erstmal nicht geschossen werden. Das Verwaltungsgericht Augsburg hat einen Eilantrag des Vereins Naturschutzinitiative stattgegeben. Das Oberallgäuer Landratsamt wollte Wölfe schießen lassen, auch wenn die noch kein Schaf oder anderes Tier gerissen haben. Seit gut einem Jahr ist im Allgäu ein männlicher Wolf unterwegs. Im Frühjahr hatte er sich sogar in die Füssener Innenstadt getraut.
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0: Dauert heute Morgen noch ein bisschen auf der A8 für euch München Richtung Stuttgart. Zwischen Kirchheim-Tech-West und Stuttgart Flughafenmesse 11 Kilometer Stau, 25 Minuten Zeitverlust. Auf der B10 Ulm-Stuttgart plant mal eine Viertelstunde mehr ein zwischen Esslingen Zentrum in Plienzau-Vorstadt und Wangen in Stuttgart. Hier 4 Kilometer Stau. Und auf der B31 Lindau-Stockach zwischen Langenargen-Oberdorf und Friedrichshafen Flughafen brauchte ebenfalls eine Viertelstunde länger. Der neueste Blitzer auf der B19 zwischen Aalen und der A7 Höhe Hüttlingen im 70er Bereich. Alle anderen auf radio7.de. Kommt gut an.
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0: So, machen wir mal ein kleines kurzes Warm-up für unsere Stadtland-Stoßrunde in 7 Minuten. Mhm. Ihr und du, Gebi, ihr ratet jetzt. Das mag ich im Geschäft.
1: Mit den Buchstaben?
0: Ach so, L.
1: Ja.
0: L wie Linda.
1: Ja, dann nehme ich Linda, mag ich im Geschäft.
0: Ach, das ist nett. Mhm, ja. Da bin ich am liebsten.
1: Lindau?
0: Und so will ich nicht sein.
1: Langweilig.
0: Oh, sehr schön, das funktioniert doch gerade so. Aber Puls, ne, merkt ihr, hat man immer ein bisschen.
1: Allerdings.
0: Also anmelden auf radio7.de, dann bekommt ihr noch mehr Puls, denn wir zocken um 500 Euro. Und bis dahin bringen wir schon mal unsere Gehirnzellen in Ballung mit David Guetta und DNA.
1: Guten Morgen.
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0: Ja, dann können wir ja jetzt loslegen. Es ist 8.40 Uhr.
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0: Zweite Runde des Tages heute mit Julie aus Dornstadt. Guten Morgen.
2: Guten Morgen.
0: Oh, das klingt schon sehr powervoll. Du bist richtig gut drauf und mega am Start und fit.
2: Ja, eigentlich schon.
0: Super. Dann steht ja den 500 Euro nichts mehr im Weg. Um die zocken wir. Aktuell gilt es, 6 richtige zu toppen. Und dafür bekommst du den Buchstaben N wie Nutella, Julie.
2: Ach, warte, okay. Wir versuchen.
0: Es geht jetzt los. Beruf.
2: Näher.
0: Ort.
2: Nürnberg.
0: Dafür kann ich bestraft werden.
2: Nicht angeschnallt sein.
0: Im Badezimmer.
2: Weiter.
0: Eine Band.
2: Nickelback.
0: Fluss.
2: Nil.
0: Promi.
2: Weiter.
0: Schöner Mädchenname.
2: Nina.
0: Eine Zahl.
2: 9.
0: Land.
2: Norwegen.
0: Wäre natürlich richtig, war aber nach der Zeit.
3: Ja.
0: Aber das ist
3: okay.
0: Völlig wurscht, denn du erhöhst auf 7 richtige, liebe Julie. Super,
2: super
0: gemacht. Herzlichen Glückwunsch.
2: Dankeschön.
0: Hui, und die gilt es jetzt dann morgen für euch zu toppen. Um kurz nach 6:30 könnt ihr es versuchen. Jetzt anmelden für Stadtlandstoß. Wir freuen uns drauf auf radio7.de.

0: Auf die Sekunde 12 Minuten vor 9 am Dienstag. Hier sind Linda und Gebi, das Radio 7 Morgen Team.
1: Schönen guten Morgen.
0: Und auch wenn wir bis zum Ende gezittert haben, wir können uns freuen. Wir haben es mal wieder geschafft. Dank euch.
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0: Gestern, 7.07 Uhr, haben wir folgende Aufgabe bekommen. Findet jemanden, der versehentlich eine Nachricht an die falsche Person verschickt hat und dessen Leben sich dadurch radikal geändert hat. Und wie immer hatten wir nur 24 Stunden Zeit.
1: Und als wir schon nicht mehr dran geglaubt haben, da kam der Flo aus Erbach um die Ecke, hat sich gemeldet. Erzähl doch jetzt bitte selbst nochmal, wie bei dir mal in deiner Jugend eine Nachricht an die falsche Person rausgegangen ist.
3: Ja, und zwar stand bei mir relativ früh klar, dass ich auf Männer stand und damals habe ich da mit einem Typen geschrieben. Da haben wir dann ein bisschen was getrunken und uns abends gegenseitig Bilder hin und her geschickt, sage ich jetzt mal, die nicht so jugendfrei sind.
1: Mhm.
3: Und die habe ich halt dann aufgrund der späten Stunde und meiner Besoffenheit aus Versehen an meine Mutter geschickt.
0: Oh nein, der Worst Case.
3: Und dann war ich halt gleichzeitig auch geoutet, ja.
1: Krass. Wie schnell hat sie denn darauf wie reagiert?
3: Ich habe es nicht mal richtig wahrgenommen, dass ich es außer meine Mutter geschickt habe, kam schon der Anruf. Ja, sie war natürlich nicht begeistert, dass es irgendwie über Handy, über WhatsApp erfährt, aber sie hat sich schon so gedacht und war dann auch kein Thema.
1: Gut, und insofern haben wir alle Grund zur Freude. Juhu. Linda, hey, dank dir, Flo aus Erbach, haben wir unsere Challenge bestanden. Vielen, vielen Dank.
0: Danke.
3: Ja, sehr gerne.
0: Also Happy End für alle, das ist sehr schön. Aber dann für euch haben wir jetzt wirklich fast jede Radio 7 Morgen Team Challenge bisher gewuppt. Das ist sensationell. Und deswegen freuen wir uns umso mehr auf die nächste. Die erfahren wir dann morgen 7.07 Uhr. Und ihr solltet unbedingt einschalten. Wir zählen dann natürlich wieder für euch. Und das ist Mr. C mit Sometimes

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1: Schönen Dienstag zusammen. Hier ist das Radio 7 Morgen Team mit Linda und Gebi um kurz vor 9.
2: Guten Morgen.
1: Und gleich für euch am Start nach 9 Pop Queen Taylor Swift, die frisch gebackene MTV Video Music Award Königin. Ja, wurden ja am Sonntag in L.A. verliehen, falls ihr es noch nicht mitbekommen habt. Und mit den drei Preisen, die sie da am Sonntag abgeräumt hat, hat sie jetzt 33 VMAs zu Hause stehen. Und das bedeutet so viele wie sonst kein anderer Musiker oder keine andere Musikerin auf diesem Planeten.
2: Da brauchst du eine große Vitrine, sag ich mal. Ne?
1: Ja. Und das sind ja nicht die einzigen. Ne? Da kommen ja noch alle anderen auch dazu. Also, Crew ist einmal gleich für euch mit am Start. Soulig wird's mit Aloe Black und noch mehr Musik, mehr Abwechslung bei uns immer im Hitzimmer. Tagsüber ab 30 Minuten am Stück.
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1: Morgens die dicke Jacke, nachmittags kurze Hose. Im Moment noch zwischen 9 Grad im Allgäu und 13 am Bodensee. Tagsüber nochmal 30 Grad warm, ein Wechsel aus Sonne und Wolken. Auch morgen wird's nochmal sommerlich. Donnerstag ist dann mal wieder Regen in Sicht.
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16: Es ist 9 Uhr, guten Morgen. Gesundheitsminister Linnemann will die Kinderkrankentage kürzen. Statt 15 soll jedes Elternteil künftig wieder nur 10 Tage pro Kind und Jahr bekommen. Aus der SPD kommt deutlicher Widerstand.
17: Die Corona-Pandemie ist vorbei und die Sonderregeln sollten jetzt laut Linnemann auch wieder auslaufen. Für dieses Jahr bleibt's aber noch bei 15 Tagen pro Elternteil. Alleinerziehende bekommen 30. Die SPD ist gegen eine generelle Kürzung. Sie sei falsch, denn Eltern mit kranken Kindern brauchen genau in solchen Momenten vor allem Zeit und Unterstützung. Anspruch auf Kinderkrankengeld haben gesetzlich Versicherte grundsätzlich, wenn ihr Kind unter 12 ist und sie deshalb nicht arbeiten können. Die Krankenkasse fängt dann einen Großteil des Verdienstausfalls auf. Zoe Tassovali, Nachrichtenredaktion.
16: Viele von euch nutzen beim Einkaufen Rabatt-Apps auf dem Handy, aber genau die stehen jetzt vor Gericht. Die Verbraucherzentrale wirft Lidl vor, Menschen ohne Smartphone oder App zu benachteiligen. Heute fällt dazu eine Entscheidung des brandenburgischen Oberlandesgerichts. Rabatt-Apps sind zwar weit verbreitet, laut Experten sparen viele Kunden damit am Ende aber nur vergleichsweise wenig Geld. Zehntausende Menschen sind in Madrid für die 87-jährige Rentnerin Mari-Carmen Abascal auf die Straße gegangen, die nach 70 Jahren aus ihrer Wohnung geflogen ist. Jetzt gibt's für die Seniorin eine erfreuliche Wende. Nach ihrer umstrittenen Zwangsräumung darf sie wohl zurück und muss dann auch nicht mehr Miete bezahlen als vorher. Darauf haben sich ihre Vertreter und die Eigentümer des Hauses geeinigt. Der Fall ist in Spanien zum Symbol für die Wohnungsnot und steigende Mieten geworden. Immer öfter werden Verkehrs- und Ortsschilder geklaut. Im Fall von Rosenfeld-Isingen im Zollernalbkreis hat das ernste Folgen. Unbekannte schraubten dort ein Spielstraßenschild ab. Die ganzen Sommerferien über passierte nichts, bis ein 8-Jähriger mit seinem Rad gegen den leeren Schilderrohrrahmen fuhr und sich schwer verletzte. Der Fall könnte jetzt auch für die Gemeinde Folgen haben. Da Kommunen verpflichtet sind, Gefahrenstellen zu kennzeichnen, könnte sie haftbar gemacht werden.
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0: Guten Morgen auf die Straßen um kurz nach 9. A8 München-Stuttgart zwischen Kirchheim-Tech-West und dem Stuttgarter Flughafen. 10 Kilometer Stop and Go, da braucht ihr eine Viertelstunde länger. Und B10 Ulm-Stuttgart zwischen Esslingen und Wangen in Stuttgart. 4 Kilometer Stau und 15 Minuten Zeitverlust. Der neueste Blitzer steht zwischen Böhmenkirch und Steinkirch. Alle anderen auf radio7.de. Und falls ihr noch was habt, dann ruft gerne jederzeit an. 0800 70 77 110. Danke, gute Fahrt.
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0: Da schauen wir uns mal vorsichtig um. Lebt eigentlich die Büropalme noch? So warm wie das nochmal ist, freut die sich auch über einen kräftigen Schluck. Also ihr rettet das Grünzeug und wir euren Morgen gleich mit einem der kultigsten Coldplay-Songs. Er ist vor 10 Jahren rausgekommen und bis heute einer der beliebtesten Hits der Jungs. Bringt ein bisschen Gemütlichkeit rein und jetzt geben Fastboy Gas mit ihrer aktuellen Beautiful Life.
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0: 7 um gleich 8:45 mit Corinna. Guten Morgen. Wir bringen euch gut durch euren Arbeitstag. Detlef aus Ilmensee gehört uns auch beim Schaffen, gell?
1: Ja, ich bin als Sicherheitsingenieur unterwegs und berate dazu Arbeitssicherheit und Brandschutz.
0: Also du kannst auch sagen, nee, geht so nicht, wir machen den Laden jetzt zu.
1: Ja, so streng aber nicht. Ich bin auf der Seite der Arbeitgeber.
0: Okay,
1: also
0: dann ist es gut.
1: Dass wir da gut sind.
0: Ah, super. Also wenn ich dann den Profi schon mal dran habe, Detlef, was sagst du als Sicherheitsberater zur aktuellen von Bibi Rexha?
1: Die Musik ist ja topmodern. Nur zu empfehlen, Sicherheitsgründe. Nur her damit, ganz klar.
0: Danke für die Freigabe. Viel Spaß mit New Religion.
1: Tschüss.

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1: Guten Morgen, hier ist Radio 7 und gleich 9:30 und an diesem herrlichen Morgen, da brauchen wir gar nicht viel, um happy zu sein, oder? Mit dem Radio 7 Hit 7, da geht's gleich noch besser gelaunt durch den Dienstag. Das Beste aus den 2010ern mit dem entspannten Just the Way You Are. Bruno Mars, erster internationaler Hit aus den 20ern. DJ Sound von Felix Jähn und ganz aktuell die neue von Katy Perry, die knallt richtig rein. Mehr Musik, mehr Abwechslung, gleich wieder 30 Minuten nonstop auf Radio 7.
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1: Teilweise noch frisch. Wir haben zwischen 10 Grad im Allgäu und 13 am Bodensee. Ja, aber das wird nochmal bis zu 30 Grad warm heute. Sonne und Wolken wechseln sich ab und auch morgen nochmal sonnig und warm.
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1: Da sind wir ruckzuck durch um 9:30. Keine Meldungen. Der neueste Blitzer steht in Ostrach in der Saulgauer Straße. Alle anderen auf radio7.de. Und falls ihr noch was habt, ruft jederzeit an. 0800 70 77 110. Gute Fahrt.
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0: Guten Morgen, hier ist Radio 7 um gleich 10 Uhr. Ihr habt ja heute Morgen auch die Vögel zwitschern hören. Es hat sich angefühlt wie im Frühling. Es blühen ja sogar schon wieder die ersten Kirschbäume. Also die Natur ist verwirrt. Aber ich finde, wenn die einen auf Sommer macht, dann dürfen wir das auch. Also heute nochmal mit einem Eis oder einem Feierabend-Aperölchen. Fühlt sich doch alles gleich viel leichter an bei dem Wetter. Also genießen wir nochmal, ja, gleich mit Sommer-Vibes von Tempest City. Sia mit ihrem entspannten The Greatest und Wumms von Tayo Cruz. 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
0: Im Moment um die 15, 16 Grad. Ja, das ist nochmal richtig warm heute. Sind bis zu 30 Grad drin. Viel Sonne, auch ein paar Wolken und auch morgen nochmal sommerlich. Donnerstag ist dann mal wieder Regen in Sicht.
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11: Es ist 10 Uhr, guten Morgen. Die schwarz-rote Koalition streitet in der Gesundheitspolitik auf immer mehr Ebenen. Neben dem Gerangel um die Pflegereform geht es inzwischen auch um bezahlte Kinderkrankentage. Gesundheitsminister Lindemann will die kürzen.
12: Geht es nach dem CDU-Ressortchef, können Eltern künftig wieder nur 10 statt 15 Tage pro Kind und Jahr nutzen. Lindemanns Begründung, die Erhöhung war eine Corona-Sonderregel. Nach mehrfacher Verlängerung soll sie nun auslaufen. Die SPD hält dagegen, Familien würden diese zusätzliche Unterstützung brauchen und außerdem folge die Kürzung der Kinderkrankentage einer ähnlichen Logik wie die Krankschreibung ab Tag 1. Sie stelle Arbeitnehmer unter Generalverdacht. Lindemann bekommt vom Koalitionspartner also immer mehr Kontra. Seinen Gesetzentwurf zur Pflege aber will er morgen unbeirrt ins Kabinett einbringen. Thomas Bleskin, Nachrichtenredaktion.
11: Tübingens Oberbürgermeister Boris Palmer übt scharfe Kritik an den Plänen von BioNTech. Der Konzern will seine Standorte in Tübingen, Marburg und Idar-Oberstein schließen. Betroffen sind insgesamt rund 1.800 Beschäftigte. Palmer erinnerte daran, dass BioNTech den Tübinger Impfstoffentwickler CureVac erst Anfang des Jahres übernommen hatte. Das Unternehmen begründet die Schließung damit, dass sich trotz monatelanger Suche kein Käufer für die Werke gefunden habe. Immer weniger Kinder gehen in Deutschland in eine Kita. Nach Zahlen des Statistischen Bundesamts ist die Zahl der betreuten Kinder unter 3 Jahren innerhalb eines Jahres um mehr als 5% gesunken. Damit setzt sich der Trend der vergangenen Jahre fort. Hauptgrund sind die rückläufigen Geburtenzahlen. Erstmals seit rund 20 Jahren ist zudem auch die Zahl der Kitas leicht zurückgegangen. Die Rückkehr der Bundeswehr nach Sigmaringen ist auf der Zielgeraden. Schon am Wochenende werden die ersten Soldaten dort erwartet, die den Standort wieder aufbauen sollen. In Zukunft soll dort ein Heimatschutzbataillon mit bis zu 1000 Soldaten stationiert werden. Rund 300 Rekruten könnten schon im Sommer ihre Ausbildung in Sigmaringen starten. Heute Nachmittag unterschreiben Vertreter des Bundesverteidigungsministeriums, der Stadt und des Landesjustizministeriums eine Absichtserklärung dazu.
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0: Freie Straßen um kurz nach 10. Der neueste Blitzer steht in Rohrdorf in der Rimpacher Straße. Alle anderen auf radio7.de. Falls ihr noch was habt, ruft jederzeit an. 0800 70 77 110. Danke, kommt gut ans Ziel.
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0: Hallo, also das wichtigste Meeting, das ist doch das an der Kaffeemaschine, oder? Da sind wir uns ja einig. Ist mal so ein bisschen Arbeitstratsch und dann starten wir umso motivierter durch. Freut euch gleich auf Tina Turners Kult-Hit What's Love Got To Do With It im Kygo Remix und vorher Pop-Ikone J-Lo, die einfach seit über 25 Jahren einen Hit nach dem anderen raushaut. Und das hier ist ihre aktuelle.

0: Hier ist Radio 7 um 12 nach 10. Guten Morgen und eure Geschichten, die machen uns so fertig.
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0: Findet jemanden, der versehentlich eine Nachricht an die falsche Person verschickt hat und dessen Leben sich danach radikal geändert hat. Die aktuelle Challenge für Linda und Gebi und dank Flo aus Erbach sowas von bestanden, denn du hast dich rechtzeitig gemeldet. Hi nochmal, Flo.
2: Hallo Corinna.
0: Erzähl doch bitte doch mal für alle, die es verpasst haben, was ist dir passiert?
2: Ja, und zwar stand bei mir relativ früh klar, dass ich auf Männer stand und damals habe ich da mit einem Typen geschrieben. Dann Bilder getauscht, also gewisse Bilder, sage ich jetzt mal. Und die habe ich halt auch sehr nicht an den damaligen Freund geschickt, sondern meiner Mutter.
0: Oh Gott, das ist natürlich der Worst Case, ja. Ich habe auch zwei Jungs, die sind noch nicht ganz in dem Alter, aber wenn ich mir vorstelle, ich bekomme da so ein Bild, da muss man als Mama schon wirklich richtig reagieren. Und ich glaube, das hat deine Mama gemacht, gell?
2: Absolut richtig. Die war zwar ein bisschen, sage ich mal, angepieselt, dass es über WhatsApp erfahren hat, anstatt von mir persönlich.
0: Ja.
2: Aber hat es ganz locker aufgenommen, ja.
0: Ach, ist das toll. Und wie ist euer Verhältnis dann heute?
2: Besser denn je.
0: Und was ist aus dem Jungen geworden, wollte ich noch fragen?
2: Ach, schon lange nichts mehr. Das war dann so eine vorübergehende Erscheinung.
0: Aber dank dieser Geschichte unvergessen. Ich danke dir, Flo. Und morgen früh gibt es dann schon die nächste Morgenteam-Challenge. Und zwar eine Challenge, die 25 Mal um die Erde geht. Unbedingt einschalten. Morgen 7:07 Uhr, nur auf Radio 7. Und jetzt einen entspannten

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0: Radio 7 und Billie Eilish, schält ihr euch langsam aus eurer ersten Zwiebellook-Schicht? Ja, das ist heute einfach nochmal ein Wetter zum Genießen. Hoffentlich habt ihr da ein bisschen Zeit dafür. Die aktuelle von Nico Santos klingt auch gleich nochmal nach Sommer im Radio 7 Hit 700. 30 Minuten Hits nonstop, auch mit Panic at the Disco, Lady Gaga und Ava Max und viel mehr. Mehr Musik, mehr Abwechslung.
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0: Dass es wirklich verrückt gibt. Heute noch mal an die 30 Grad. Im Moment sind so um die 15, 16 Grad. Viel Sonne, auch morgen noch mal sommerlich. Am Donnerstag haben wir dann mal wieder Regen in Aussicht.
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0: Eine Meldung von der A98, Wahl am Rhein Richtung Schaffhausen. Hier ist der Bürgerwaldtunnel gesperrt, weil ein Fahrzeug liegen geblieben ist. Und der neueste Blitzer steht in Göppingen in der vorderen Karlsstraße. Alle anderen auf radio7.de. Und wenn ihr noch was habt, dann ruft gerne an 0800 70 77 110. Gute Fahrt.
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0: Hier ist Radio 7 um kurz vor 11 mit Corinna und die New York Times, die hat jetzt die besten 100 Serien des 21. Jahrhunderts gekürt. Platz 1 Breaking Bad, Platz 2 The Wire, ein Krimi-Drama und Platz 3 Mad Men. Da ist ja vielleicht Inspiration für euch dabei, weil schon schön, wenn abends die Diskussion wegfällt. Was sollen wir noch gucken? Och, ich will mich einfach nur berieseln lassen und nicht lang diskutieren. Also dann könnt ihr sagen, hier habe ich auf Radio 7 gehört, Breaking Bad oder Mad Men. Ich bin immer noch absolute Gilmore Girls Fan, ja, so Heile Welt und so, die sind immerhin Platz 99. So, und bei der Musik gibt's auch keine Diskussion, da spielen wir einfach die Besten der Besten für euch. Gleich nach 11 alle Farben, Katy Perry mit ihrem I Kissed a Girl und ganz aktuell die neue von Ray Dalton. 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
0: Boah, ist das schon warm. 17, 18 Grad und es sind bis zu 30 Grad nochmal drin. Viel Sonne, paar harmlose Wolken. Auch morgen sommerlich und Donnerstag gibt's mal wieder Regen.
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7: Es ist 11 Uhr. Guten Tag. Zigtausend Handykäufer in der ganzen EU wurden wohl jahrelang betrogen, indem man ihnen gebrauchte Handys als Neuware verkauft hat. Aktuell läuft eine europaweite Großrazzia mit rund 160 Durchsuchungen in Deutschland und 18 weiteren Ländern.
8: Die Rede ist von einem Schaden für die betrogenen Verbraucherinnen und Verbraucher von mindestens 300 Millionen Euro. Im Visier der Ermittler ein Top-Anbieter für Handys im Internet. Demnach lief das Ganze wohl so ab. In Hongkong und den Vereinigten Arabischen Emiraten wurden Mobiltelefone aus gebrauchten Bauteilen zusammengesetzt, sauber gemacht und neu verpackt in die Niederlande verschickt. Aus Lagern in Deutschland wurden die Mogelhandys dann auf Online-Marktplätzen in der gesamten EU verkauft. Insgesamt wohl mehr als 1 Million Handys führender Hersteller im Lauf der letzten 8 Jahre. Katrin Müller, Nachrichtenredaktion.
7: Um zu sparen, will Gesundheitsminister Carsten Lindemann die Zahl der Kinderkrankentage wieder reduzieren. Statt wie bisher 15 sollen Eltern künftig wieder 10 Tage pro Kind und Jahr nutzen können. Lindemann begründet das mit der Rücknahme von Corona-Sonderregeln. Aus der SPD kommt dagegen deutliche Kritik. Die Partei warnt vor zusätzlichen Belastungen für Familien und fordert, Eltern mit kranken Kindern weiter zu entlasten, statt Leistungen zu kürzen. Die frühere RBB-Intendantin Patricia Schlesinger muss sich ab November vor Gericht verantworten. Im Mittelpunkt stehen Vorwürfe rund um umstrittene Gehaltszahlungen, Zulagen für Führungskräfte sowie die Abrechnung privater Bewirtungs- und Reisekosten auf Senderkosten. Das Berliner Landgericht hat die Anklage jetzt zugelassen. Schlesinger weist die Vorwürfe zurück. Der Prozess zum RBB-Skandal soll am 10. November beginnen und mehrere Monate dauern. Diesen Herbst könnte es noch mehr Nebel als sonst am Bodensee geben. Dafür machen Meteorologen das warme Wasser verantwortlich. Mit immer noch knapp 20 Grad ist der See deutlich wärmer als sonst zu dieser Jahreszeit. Wenn sich dann kalte Nachtluft auf die warme Wasseroberfläche legt, entsteht Wasserdampf, der nicht verdunsten kann und nach oben aufsteigt, sprich Nebel.
0: Bäh, dann genießen wir aber noch mal die Sonne, solange wir sie noch haben.
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0: Eine Meldung von der A98, weil am Rhein Richtung Schaffhausen der Bürgerwaldtunnel ist bis auf Weiteres gesperrt, weil da ein Fahrzeug liegen geblieben ist. Der neueste Blitzer steht in Jebenhausen in der Ortsdurchfahrt und alle anderen gibt's auf radio7.de. Gute Fahrt.
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0: Hey, also heute können wir noch mal alles machen, wozu wir im Sommer nicht gekommen sind. Ja, ich wollte unbedingt mit dem Sub eigentlich noch auf den Laupheimer See. Das schaffe ich ja vielleicht diese Woche noch. Könnte man einfach alles noch mal zu Hause stehen und liegen lassen und diese tollen goldenen Tage genießen. Bevor der Nebel kommt, gleich mit Kygo und Save My Love. Und hier der Mann, der jeden Vormittag noch schöner macht mit seiner besonderen Stimme. Ray Dalton. Mehr

Hier ist Radio 7, 11:12. Ich bin Corinna, hallo zusammen. Und wenn jetzt die Elternabende sind, dann vielleicht vorher zu Hause nochmal üben. Nein, ich möchte nicht in den Elternbeirat. Nein, ich habe keine Zeit. Ich habe es meinem Mann versprechen müssen, ja, dass ich diesmal standhaft bleibe. Und ich bin so schlecht im Nein sagen. Also vielen Dank an alle, die diese Ämter freiwillig übernehmen. Ja, kommt gut durch diese Elternabendzeit, diese Spande. Und jetzt ist mal gut durch den Vormittag mit Kygo.

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2: Hier ist Radio 7 um gleich 11:30 und mit den richtigen Leuten um euch rum vergeht die Arbeitszeit ruckzuck. Ja, und mit dem Radio 7 Hit 7 gleich sowieso. Entspannter Sound von Tom Walker, von Bruno Mars und Avicii und die neue von Ed Sheeran, die gehen dann schon mehr ab. 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
2: Das ist schon warm bei um die 18 Grad und heute sind 25 bis 30 Grad nochmal drin. Viel Sonne, paar harmlose Wolken, auch morgen nochmal freundlich und Donnerstag bekommen wir dann mal wieder ein bisschen Regen.
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2: Auf der A98 Weil am Rhein Richtung Schaffhausen macht immer noch die Sperrung im Bürgerwaldtunnel Probleme. Auch auf den Umfahrungen mehr los als sonst, also plant da mehr Zeit ein. Der neueste Blitzer steht in Laupheim in der Bronnerstraße. Alle anderen auf radio7.de und falls euch noch was auffällt, dann ruft an 0800 70 77 110. Vielen Dank, gute Fahrt.
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0: Einen schönen Mittag, hier ist Radio 7 um gleich 12 Uhr und das Allerbeste ist doch, wenn man vom Vortag noch Essensreste hat, oder? Käse draufhauen und ab in die Mikrowelle, das funktioniert wirklich mit erstaunlich vielen Dingen und macht uns einfach entspannter. Habt einen schönen Mittag, gleich mit dem Besten aus den 2010ern, Enrique Iglesias. Klar, der darf nicht fehlen an so einem Tag wie heute. Opalite, der Ohrwurm von Taylor Swift, damit hat sie es tatsächlich geschafft, sowohl die deutschen Albumcharts als auch gleichzeitig die Singlecharts anzuführen. Das gibt's ganz selten. Und die aktuelle von David Guetta. 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
0: So, danke schön, hat ausgedient. Die Jacke von heute Morgen brauchen wir jetzt nicht mehr bei um die 20 Grad. Da geht noch mehr, bis zu 30 Grad bei einem Sonne-Wolken-Mix. Auch morgen nochmal freundlich. Donnerstag ist dann mal wieder Regen in Sicht.
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13: Es ist 12 Uhr, guten Tag. Bei einer europaweiten Razzia gehen Ermittler heute gegen mutmaßlichen Handybetrug im ganz großen Stil vor. Der Vorwurf, über Jahre sollen mehr als 1 Million Smartphones aus gebrauchten Teilen zusammengesetzt und anschließend als Neuware verkauft worden sein. Der Schaden für Kunden in der EU soll bei rund 300 Millionen Euro liegen. Auch in Deutschland gab es Durchsuchungen, mehrere Verdächtige wurden bereits festgenommen. Die schwarz-rote Koalition streitet in der Gesundheitspolitik auf immer mehr Ebenen. Neben dem Gerangel um die Pflegereform geht es inzwischen auch um bezahlte Kinderkrankentage. Gesundheitsminister Lindemann will die kürzen.
14: Geht es nach dem CDU-Ressortchef, können Eltern künftig wieder nur 10 statt 15 Tage pro Kind und Jahr nutzen. Lindemanns Begründung, die Erhöhung war eine Corona-Sonderregel. Nach mehrfacher Verlängerung soll sie nun auslaufen. Die SPD hält dagegen, Familien würden diese zusätzliche Unterstützung brauchen und außerdem folge die Kürzung der Kinderkrankentage einer ähnlichen Logik wie die Krankschreibung ab Tag 1. Sie stelle Arbeitnehmer unter Generalverdacht. Lindemann bekommt vom Koalitionspartner also immer mehr Kontra. Seinen Gesetzentwurf zur Pflege aber will er morgen unbeirrt ins Kabinett einbringen. Thomas Bleskin, Nachrichtenredaktion.
13: Das Oberlandesgericht Brandenburg hat die Klage der Verbraucherzentrale gegen die Rabatt-App Lidl Plus abgewiesen. Allerdings ging es dabei nicht um die Frage, ob App-Rabatte fair sind. Das Gericht erklärte, für die Klage nicht zuständig zu sein. Die Verbraucherschützer sehen in solchen Rabatt-Apps eine Benachteiligung von Menschen, die sie nicht nutzen können. Lidl verteidigt das Angebot als freiwilligen Zusatzservice. Die App könnte also weiter die Gerichte beschäftigen. Glück als Unterrichtsfach gibt es seit diesem Schuljahr an einer Grundschule in Blaustein im Alb-Donau-Kreis. Glück kann man also tatsächlich lernen. Den Kindern wird dabei beigebracht, wie sie zum Beispiel besser ihre Gefühle wahrnehmen und ihre Stärken leichter zum Ausdruck bringen können. Damit das dann auch gelingt, gibt es an der Blausteiner Lindenhofschule zwei speziell geschulte Glückslehrerinnen.
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0: Fahrt vorsichtig auf der A98 Schaffhausen Richtung Weil am Rhein zwischen Lauchringen und dem Heidenecker-Tunnel ist ein Unfall passiert. Und B31 Friedrichshafen-Stockach zwischen Meersburg und Überlingen. Stop and go und 18 Minuten Zeitverlust. Der neueste Blitzer steht zwischen Dewagen und Aalen bei Hammerstadt. Alle anderen auf radio7.de. Und wenn ihr noch etwas habt, dann ruft bitte jederzeit an 0800 70 77 110. Gute Fahrt.
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0: Oh, das sind die Kantinen-Außenbereiche und das Werksgelände heute nochmal richtig voll. Tankt Sonne, ja, und lasst diesen ganzen Arbeitsstress einfach drin. Läuft uns ja nicht weg. Dazu gleich das entspannte Ride It von Ricard und vorher die Mega-Stimme von unserer deutschen Chartstimmerin Loy.

0: um 12 nach 12. Eine schöne Mittagspause.
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0: Radio 7 um gleich 12:30 und wir haben gleich die perfekte Cabrio-Playlist. Also wenn ihr eins habt, dann ist super, ja. Und wir anderen, wir fühlen uns einfach so, wir machen so Cabrio für Arme. Fenster runter und freuen uns über Mr. C, Sometimes I Love You. Das ist so schön entspannt. Dann Party-Hit aus den Szenen von Pitbull und Kesha und Sommersound von Ed Sheeran und Bebe Rexha auch noch vor 1. 30 Minuten Hits nonstop gleich im Radio 7 Hitsiebner.
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0: Schon über 20 Grad im Radio 7 Land sind heute noch bis zu 30 drin bei einem freundlichen Wechsel aus Sonne und Wolken. Morgen auch nochmal schön. Donnerstag ist dann wieder Regen in Sicht.
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0: Achtung auf der A98 Schaffhausen Richtung Weil am Rhein. Da hat es zwischen Lauchringen und dem Heidenecker-Tunnel einen Unfall gegeben. Und B31 Friedrichshafen-Stockach zwischen Meersburg und Überlingen-Nussdorf. Stop and go und 23 Minuten plus. Der neueste Blitzer steht in Ravensburg in der Schussenstraße. Alle anderen auf radio7.de. Und falls ihr noch was habt, dann bitte ruft jederzeit an 0800 70 77 110 oder schickt uns eine WhatsApp. Gute Fahrt!
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0: Radio 7 um kurz vor 1 mit Corinna. Und wenn die Kids nach Hause kommen und die Brotbox ratzeputz weggefuttert haben, dann haben wir alles richtig gemacht, oder? Das macht dann immer richtig glücklich. Und zum Brotbox-Check bei Radio 7 gleich der Hit, zu dem diesen Sommer wirklich die ganze Welt getanzt hat. Die Die, dann haben wir noch das relaxte Superheroes von The Script und der Mann, der schon 4 Nummer 1 Alben platzieren konnte. Shawn Mendes, gleich nach 1 auf Radio 7 bei Sebastian Pauls. 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
5: Viel Sonne und ein paar Schleierwolken bei 23 bis 30 Grad. Morgen ähnlich, am Donnerstag viele Wolken und Schauer bei höchstens noch 25 Grad.
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6: Um 13 Uhr, guten Tag. Mindestens 1 Million Handys sollen Betrüger in ganz Europa als Neuware verkauft haben, obwohl sie aus gebrauchten Teilen zusammengebaut waren. Den Schaden schätzt die Europäische Staatsanwaltschaft auf mindestens 300 Millionen Euro. Heute haben Fahnder in 19 Ländern Razzien gemacht, auch in Deutschland. Ein Schwerpunkt ist Krefeld. Dort scannen Zollbeamte in einer Lagerhalle tausende Handys, eins nach dem anderen, um die Seriennummern zu erfassen. In einem Punkt ist Deutschland Weltspitze in Sachen Bildung. Nirgends in den Ländern der OECD machen so viele Studenten ihren Abschluss in Mathe, Informatik, Naturwissenschaften oder Technik. Das geht aus einer neuen Studie der Organisation hervor. Beim Lehrermangel sehen die Forscher dagegen Handlungsbedarf. In Ulm hat eine Gruppe von rund 20 Bikern eine ziemlich unheimliche Szene erlebt. Stellt euch das so vor, die Motorradfahrer stehen im stockenden Verkehr, plötzlich rennen etwa genauso viele Leute auf sie zu und greifen sie mitten auf der Straße an. Danach springen die Angreifer in Autos und sind weg. Verletzt wurde niemand, aber mehrere Motorräder sind beschädigt. Wer die Angreifer waren und warum sie das gemacht haben, weiß die Polizei noch nicht. Die Ferdinand-von-Steinbeis-Schule in Tuttlingen gehört zu den besten Schulen Deutschlands und hat beim Deutschen Schulpreis 30.000 Euro gewonnen. Die berufliche Schule setzt auf wenig Frontalunterricht. Wenn ihr da eure Ausbildung macht, lernt ihr viel selbstständig. Ein Lehrer begleitet euch dabei wie ein Coach. Die Jury lobt außerdem, wie eng die Schule mit den Betrieben in der Region zusammenarbeitet.
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5: Ein größerer Stau, und zwar auf der B31 zwischen Meersburg und Überlingen-Nussdorf, eine halbe Stunde Zeitverlust. Der neueste Blitzer in Friedrichshafen in der Glernischstraße am Ende der Siedlung, alle anderen auf radio7.de. Und wenn ihr auch noch was entdeckt, 0800 70 77 110.
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5: Wir denken einfach nicht drüber nach, warum das so ist, sondern freuen uns über bis zu 30 Grad am vorletzten Septembertag. Ich habe nochmal die Birkis rausgeholt, obwohl sich's mit denen hier im Studio ein bisschen schlechter dancen lässt. Aber tobt euch aus, wenn's gerade geht, zu

Horoschaffen. Schönen Dienstag, hier ist Radio 7. Und wie herum hängt bei euch das Klopapier? Große Diskussion ja heute früh beim Radio 7 Morgenteam. Ich bin zum Beispiel Gebis Meinung, dass die Blätter nach vorne abgerollt werden, also nicht zur Wandseite hin. Und eigentlich ist es auch keine Meinung, sondern das muss so. Googelt doch einfach mal Klorollenhalter Patentzeichnung und dann sieht man, wie der Erfinder sich das gedacht hat. Diskussion beendet.

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0: Allgäuer Erfolg am Abend in der Höhle der Löwen. Das super sympathische Unternehmer-Ehepaar Susanne und Bernd aus Wangen hat gleich von 3 Löwen Angebote bekommen für ihre innovativen Krümelfänger. Und der Zuschlag ging an Ralf Dümmel. Glückwunsch nach Wangen, wo jetzt wohl ein paar mehr Jobs entstehen. Ich hoffe, da darf dann auch bei der Arbeit Radio gehört werden. 30 Minuten Hits nonstop steigern die Produktivität und die hört ihr bei uns stündlich. Immer um 20:30 im Radio 7 Hits 7er. Gleich Robin Schulz, David Guetta, Lana Del Rey, The Weeknd und der krass emotionale neue Rockbanger von Katy Perry. 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
0: Viel Sonne und ein paar Schleierwolken bei 23 bis 30 Grad heute. Morgen ähnlich. Am Donnerstag viele Wolken und Schauer bei höchstens noch 25 Grad.
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0: Keine größeren Staus. der neueste Blitzer steht in Dillingen in der Ziegelstraße. Alle anderen auf radi7.de. Und wenn ihr auch noch was entdeckt, 0800 70 77 110.
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0: Hier ist Radio 7. Katastrophe, dieses Wetter. Wie kann es Petrus wagen, uns die Freude an Kürbissuppe und Mosch zu nehmen? Ist ja schlimm, dass wir weiter grillen und Aperol in der Sonne trinken müssen nach Feierabend. Ich scherze natürlich und spiele einen neuen Hit, der von einer nicht endenden Sommernacht handelt, sagt Nico Santos. Und so klingt Why Don't You Stay auch. Hört ihr gleich nach zwei. Außerdem ein 2000er Banger von Rihanna und Sehnsucht pur in Let Me Love You gleich auf Radio 7. 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
14: Für alle, die jetzt in kürzester Zeit noch die Bikini-Figur schaffen wollen, ohne zu sehr zu leiden, einfach kreativ sein. Vorschlag 1, mach die Reste-Diät. Da darfst du nur Reste essen, Kartoffelschale, Käserinde. Das kostet so viel Überwindung, dass du ganz schnell abnimmst. Und der beste Vorschlag überhaupt ist die gelebte Body-Positivity. Das heißt, wenn dein Körper Ecken und Kanten hat, bist du mit den Rundungen und den Ringen sehr attraktiv, wenn nicht so gar richtig geil.
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0: Viel Sonne und ein paar Schleierwolken bei Höchstwerten zwischen 23 und 30 Grad. Morgen ähnlich, am Donnerstag viele Wolken und Schauer bei höchstens noch 25 Grad.
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15: Um 14 Uhr, guten Tag. Bei einer Großrazzia in ganz Europa sind Fahnder heute gegen Handybetrüger vorgegangen. Die Bande soll mindestens 1 Million Handys aus gebrauchten Teilen zusammengeschraubt und dann im Internet verkauft haben. Wenn ihr so eins erwischt habt, habt ihr also Neupreis für Gebrauchtware bezahlt. Den Schaden schätzen die Ermittler auf mindestens 300 Millionen Euro. 7 Verdächtige sitzen schon seit Samstag in U-Haft, darunter die beiden mutmaßlichen Chefs. Gut jeder dritte Uni-Abschluss in Deutschland ist in Mathe, Informatik, Naturwissenschaften oder Technik. Das ist Spitze unter allen großen Industrieländern, wie eine neue internationale Bildungsstudie zeigt. Auch sonst sehen die Forscher Fortschritte. 41% der jungen Leute schaffen inzwischen einen Hochschulabschluss oder einen höheren Berufsabschluss, deutlich mehr als vor 10 Jahren. Baden-Württembergs Ministerpräsident Özdemir sucht im Bundesrat eine Mehrheit für ein AfD-Verbotsverfahren. Nötig sind 35 Stimmen und die hat er bisher nicht zusammen. Ein Verbot allein ist aber auch für Özdemir nicht die Lösung. Er findet, die Parteien der Mitte hätten einfach einen schlechten Job gemacht und deshalb viele Wähler an die AfD verloren. Immer öfter werden Verkehrs- und Ortsschilder geklaut. Im Fall von Rosenfeld-Isingen im Zollernalbkreis hat das ernste Folgen. Unbekannte schraubten da ein Spielstraßenschild ab. Ein 8-Jähriger fuhr dann mit seinem Rad gegen den leeren Schilderrahmen und verletzte sich schwer. Der Fall könnte für die Gemeinde Folgen haben. Weil Kommunen verpflichtet sind, Gefahrenstellen zu kennzeichnen, könnte sie haftbar gemacht werden.
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9: Keine größeren Staus. Der neueste Blitzer in Memmingen am Kaisergraben. Alle anderen auf radio7.de. Und wenn ihr auch noch was entdeckt, 0800 70 77 110.
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9: Sie waren so um die 15, als sie ihr Glück bei The Voice of Germany probiert haben. Und inzwischen sind die zwei Brüder aus Unterfranken erfolgreiche Musiker und echte Popstars. Motivation auch für eure Karriere? Auf jeden Fall gute Laune beim Schaffen mit dem neuesten Beautiful Life von Fastboy. Jetzt, um zum Mal Pause machen, das zuckersanfte Die with a Smile.

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0: Hier ist Radio 7. Liebe Grüße in den Schweizer Teil vom Radio 7 Land, so zwischen St. Gallen und Schaffhausen. Ihr seid ja im Geiste schon ein bisschen verwandt mit den Schotten, oder? Tolle gebirgige Landschaften, herzhaftes Essen, tugendhafte Sparsamkeit. Also quasi ein Duell unter Brüdern heute Abend in der Nations League. Macht euch den Dienstag schön nach Feierabend und gleich beim Schaffen mit 30 Minuten Hits nonstop. Viben mit Tiesto, mitsingen zu Dua Lipa, die Boxen zum Vibrieren bringen mit Flows Leak It und viel mehr gleich im Radio 7 Hits 7er. 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
0: Viel Sonne und ein paar Schleierwolken bei 23 bis 30 Grad. Morgen ähnlich, am Donnerstag viele Wolken und Schauer bei höchstens noch 25 Grad.
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0: Ein größerer Stau auf der A6 in Richtung Nürnberg zwischen Ilshofen, Wolpertshausen und Crailsheim. 7 Kilometer, 20 Minuten Zeitverlust und ein defekter LKW auf der rechten Spur. Keine neuen Blitzer, alle anderen auf radio7.de. Und wenn ihr auch noch was entdeckt, 0800 70 77 110.
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0: Hier ist Radio 7, mega Morgenröte in Ulm, super Sonnenaufgang am Bodensee. Ich habe so schöne Bilder von dieser spätsommerlich frühherbstlichen Stimmung heute früh gesehen. Und jetzt fühlt es sich einfach nach Freibadwetter an, oder? Also früher freimachen und im November nachholen, wenn das bei euch geht. Ansonsten bringe ich euch weiter gut gelaunt Richtung Feierabend. Nach drei zum Beispiel sommerlich Despacito, bissel herbstlich melancholisch Tiffany Harris und für einfach gute Laune Taylor's I Knew You Were Trouble. Gleich auf Radio 7. 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
1: Viel Sonne und nur ein paar Schleierwolken heute bei 23 bis 30 Grad. Morgen ähnlich, am Donnerstag viele Wolken und Schauer bei höchstens noch 25 Grad.
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2: Um 15 Uhr, guten Tag. Mindestens 1 Million Handys sollen Betrüger in ganz Europa als Neuware verkauft haben, obwohl sie aus gebrauchten Teilen zusammengebaut waren. Den Schaden schätzt die Europäische Staatsanwaltschaft auf mindestens 300 Millionen Euro. Heute haben Fahnder in 19 Ländern deswegen Razzien gemacht, auch in Deutschland. Die großen Kliniken in Baden-Württemberg sollen üben, was passiert, wenn bei ihnen plötzlich der Strom ausfällt oder das Computersystem. Mindestens 2 große Übungen sind in den nächsten 2 Jahren geplant. Geprobt werden auch eine neue Hitzewelle oder ein Unglück mit sehr vielen Verletzten. Das Land zahlt für die Übungen gut 5 Millionen Euro. Der Grund für das Training: in der Corona-Zeit hatte sich gezeigt, wie schnell Krankenhäuser an ihre Grenzen kommen. Am Schluchsee im Schwarzwald ist ein schwer verletzter Wolf gefunden worden. Er musste getötet werden. Jetzt wird geprüft, ob es der Wolf ist, der da seit längerem sein Revier hat. Wenn ja, dann könnten wir die Wölfe, die fest in Baden-Württemberg leben, an einer Hand abzählen. Es wären nur noch 5. Erschossen wurde das Tier nicht, sagt das Landwirtschaftsministerium. Möglich ist, dass es angefahren wurde. Das wäre keine Seltenheit. Seit 1991 sind in Baden-Württemberg schon 8 Wölfe bei Verkehrsunfällen gestorben. Nach dem Schuss auf eine Frau nahe des Bahnhofs in Oberndorf am Neckar wird der mutmaßliche Schütze heute noch dem Haftrichter vorgeführt. Der wird entscheiden, ob der Mann in U-Haft kommt. Erst danach wollen Polizei und Staatsanwaltschaft mehr Infos rausrücken. Unklar sind noch das Motiv des mutmaßlichen Täters und ob er und das Opfer sich kannten. Die Frau war gestern Abend niedergeschossen worden. Sie liegt mit lebensgefährlichen Verletzungen im Krankenhaus.
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1: Keine größeren Staus, keine neuen Blitzer. Alle anderen auf radio7.de. Und wenn ihr auch was entdeckt, 0800 70 77 110.
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1: Wie genau ist nochmal der Erdumfang? Jedenfalls ist die nächste Radio 7 Morgen Team Challenge eine, die 25 Mal um die Erde geht. Morgen früh um 7.07 Uhr einschalten. Helft Linda und Gibi, damit ihr unglaublicher Run weitergeht. Fast alles gelöst bis jetzt. Unstoppable von Sia feiert alle, die mehr wollen. Hört ihr um kurz vor halb. Und jetzt schöne Retro-Beats im neuesten J-Lo-Hit.
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Abend neue Rekordhalterin ist noch niemand hat so viele MTV Video Music Awards bekommen wie sie. Trotzdem haben alle an diesem Abend nur auf ihren Ring geschaut und darüber geredet. Sie hat ihn prominent immer mal wieder platziert, den Ehering, den sie zusätzlich zum diamantenen Verlobungsring trägt. Man hat es ja. Beziehungsstatus ungeklärt bei Tiffany Harris, jedenfalls öffentlich. Vertigo ist neu auf der Radio 7 Playlist.

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0: Hier ist Radio 7. Liebe Grüße an alle, die in dieser Woche wieder in die Unis und Hochschulen hier im Süden müssen. Zum Beispiel ging es bei meinen Freunden von der Technischen Hochschule in Ulm heute wieder los mit den Vorlesungen, habe ich gesehen. Ja, und damit ist dann auch die ruhige Zeit vorbei für alle, die dort arbeiten. Wieder richtig Betrieb in den Büros und auf den Fluren, denke ich mal. Da braucht es Musik nonstop zum Ausgleich. Das gibt's gleich wieder 30 Minuten lang im Radio 7 Hit 7er. Rock ich mit Imagine Dragons, dance ich mit David Guetta, soul ich mit Bruno Mars, pop ich mit The Kid Laroi und Justin Bieber. Mehr Musik und mehr Abwechslung auf Radio 7.
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11: Viel Sonne und nur ein paar Schleierwolken bei warmen 23 bis zu heißen 30 Grad heute. Morgen ähnlich, am Donnerstag viele Wolken und Schauer bei höchstens noch 25 Grad.
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11: Keine größeren Staus, keine neuen Blitzer. Alle anderen auf radio7.de. Und wenn ihr auch noch was entdeckt, 0800 70 77 110.
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0: Ein Finale hat man sich sicherlich kaum erträumt für die Landesgartenschau 2026. Da muss es ja blühen und sprießen bei dem Wetter. Und noch bis zum Sonntag läuft die in Ellwangen. Nächstes Jahr übrigens in Bad Urach. Wir feiern auch nochmal den Sommer. Latino Pop von J-Lo nach 4 bei mir. Und richtig toll upgecycled New Religion und High Life von Kygo auf Radio 7. 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
0: Viel Sonne und ein paar Schleierwolken bei 23 bis 30 Grad heute. Morgen ähnlich. Am Donnerstag viele Wolken und Schauer bei höchstens noch 25 Grad.
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9: Um 16 Uhr. Guten Tag. Der AfD-Politiker Siegmund will im Dezember Ministerpräsident in Sachsen-Anhalt werden, jetzt dann doch auch ohne eigene Mehrheit. Er redet dafür mit dem BSW und einzelnen Abgeordneten anderer Parteien. Eine Koalition schließt das BSW aber aus. Siegmund sagt, er gehe nur in die Wahl, wenn eine stabile Regierung sicher sei. Details nennt er noch nicht. Die Lage im Landtag ist knapp. Ihr könnt es euch wie zwei gleich große Lager vorstellen. 39 Sitze hat die AfD. 39 die anderen Parteien zusammen, das BSW mit 5 Sitzen dazwischen. Die großen Krankenhäuser in Baden-Württemberg sollen jetzt den Ernstfall proben, zum Beispiel einen Stromausfall, einen Ausfall ihrer Computer, eine neue Hitzewelle oder ein Unglück mit vielen Verletzten. Betroffen sind die 69 Kliniken im Land, die rund um die Uhr Schwerverletzte aufnehmen. Zusammen mit Gesundheitsämtern und Gemeinden sollen sie bis Ende 2028 mindestens 2 große Übungen machen. Das Land gibt dafür gut 5 Millionen Euro. Ziel ist laut Gesundheitsminister Hildenbrand, dass im Ernstfall alle wissen, was zu tun ist. Gut jeder dritte Uni-Abschluss in Deutschland ist in Mathe, Informatik, Naturwissenschaften oder Technik. Das ist Spitze unter allen großen Industrieländern, wie eine neue internationale Bildungsstudie zeigt. Auch sonst sehen die Forscher Fortschritte. 41% der jungen Leute schaffen inzwischen einen Hochschulabschluss oder einen höheren Berufsabschluss, deutlich mehr als vor 10 Jahren. Diesen Herbst könnte es noch mehr Nebel als sonst am Bodensee geben. Dafür machen Meteorologen das warme Wasser verantwortlich. Mit immer noch knapp 20 Grad ist der See deutlich wärmer als sonst zu dieser Jahreszeit. Wenn sich dann kalte Nachtluft auf die warme Wasseroberfläche legt, entsteht Wasserdampf, der nicht verdunsten kann und nach oben steigt, sprich Nebel.
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0: keine größeren Staus, keine neuen Blitzer, alle anderen auf radio7.de. Und wenn ihr auch noch was entdeckt, 0800 70 77 110.
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0: Schon ein geiler Track, aber Kernkraft 400 war doch ein bisschen ein seltsamer Name. Und zum Glück hat Topic seiner Version den Zusatz A Better Day gegeben. Hört ihr für einen besseren Arbeitstag um kurz vor halb? Und jetzt Vorsicht, sie kommt mit ihrer ganzen Wucht. Die Wahnsinn.

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2: Ja, letztendlich war das so, dass ich damals, also 2011 glaube ich war es, in irgendeinem Online-Portal mehr so typischerweise durchgeswiped bin und habe dann so irgendwie aus dem Augenwinkel da ein Profilbild gesehen, wo mir zugesagt hat, aber ich war dann schon zu weit.

0: verheiratet und zwei Kinder.
1: obwohl du eigentlich jemand anderes leihgeben wolltest ursprünglich.
0: Ursprünglich, ja, aber in dem Fall alles richtig gemacht.
1: Ja, absolut. Sehr, ja. Und Leben ist ja eh das, was zwischen den Plänen passiert. Morgen suchen wir die nächste spannende Geschichte, eine Challenge, die 25 Mal um die Welt geht. 7:07 Uhr bei

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0: hier ist Radio 7. Was droht denn gerade bei euch im Kühlschrank schlecht zu werden? Internationaler Tag gegen Lebensmittelverschwendung heute. Und ich finde ja zum Beispiel, es gibt fast nichts, was man nicht mit Spätzle zusammen in die Auflaufform schmeißen und mit Käse überbacken kann. Ich werde aber auch einen guten Soundtrack zum Rezepte googeln gleich. 30 Minuten Hits nonstop mit zum Beispiel Aviciis Klassiker für die Ewigkeit, dem Gänsehaut-ESC-Siegerhit von Duncan Lawrence oder dem wunderschönen Sommerhit Sometimes I Love You von Mr. C. Gleich im Radio 7 Hit 7er. 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
0: Viel Sonne und ein paar Schleierwolken bei 23 bis 30 Grad heute. Morgen ähnlich. Am Donnerstag viele Wolken und Schauer bei höchstens noch 25 Grad.
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0: Keine größeren Staus, keinen neuen Blitzer. Alle anderen auf radio7.de. Dann, wenn ihr auch noch was entdeckt, 0800 70 77 110.
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0: Erfolg am Abend in der Höhle der Löwen. Das super sympathische Unternehmer-Ehepaar Susanne und Bernd aus Wangen hat gleich von 3 Löwen Angebote bekommen für ihre innovativen Krümelfänger. Der Zuschlag ging dann an Ralf Dümmel. Glückwunsch nach Wangen, wo jetzt wohl ein paar mehr Jobs entstehen. Ich hoffe, da darf dann auch bei der Arbeit Radio gehört werden. Gute Musik steigert die Produktivität. Sven Stefani hat nach 5 zum Beispiel den überraschend erfolgreichen neuen Rocket Self-Aware von Tempa City, den Sommerklassiker Stereo Love und unwiderstehlich Imagine Dragons gleich auf Radio 7. 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
17: Hallo, einen schönen Dienstagnachmittag. Es ist schön, 20 Grad, überall Sonne. Morgen nochmal ähnlich schön und ab Donnerstag wird es dann wieder ein bisschen nass.
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18: Um 17 Uhr. Guten Tag. Auch ohne eigene Mehrheit will sich in Sachsen-Anhalt der AfD-Politiker Siegmund im Dezember im Landtag zum Ministerpräsidenten wählen lassen. Seine Partei war bei der Wahl mit fast 44% klar stärkste Kraft, hat allein aber keine Mehrheit. Vor der Wahl hatte Siegmund versichert, er wolle nur antreten, wenn die AfD allein regieren kann. Jetzt sagt er, er redet mit dem BSW und einzelnen Abgeordneten und sei sicher, dass er im ersten Wahlgang Erfolg hat. Wie, das hält er geheim. Bei einer Großrazzia in ganz Europa sind Fahnder heute gegen Handybetrüger vorgegangen. Die Bande soll mindestens 1 Million Handys aus gebrauchten Teilen zusammengeschraubt und dann im Internet verkauft haben. Wenn ihr so eins erwischt habt, habt ihr also Neupreis für Gebrauchtware bezahlt. Den Schaden schätzen die Ermittler auf mindestens 300 Millionen Euro. Am Schluchsee im Schwarzwald ist ein schwer verletzter Wolf gefunden worden. Er musste getötet werden. Jetzt wird geprüft, ob es der Wolf ist, der da seit längerem sein Revier hat. Wenn ja, dann könnten wir die Wölfe, die fest in Baden-Württemberg leben, an einer Hand abzählen. Es wären nur noch 5. Erschossen wurde das Tier nicht, sagt das Landwirtschaftsministerium. Möglich ist, dass es angefahren wurde. Die Steinbeiß-Schule in Tuttlingen gehört bundesweit zu den besten Schulen und hat beim Deutschen Schulpreis 30.000 Euro gewonnen. Die berufliche Schule setzt auf wenig Frontalunterricht. Wenn ihr da eure Ausbildung macht, lernt ihr viel selbstständig. Ein Lehrer begleitet euch dabei wie ein Coach. Die Jury lobt außerdem, wie eng die Schule mit den Betrieben in der Region zusammenarbeitet.
16: Die Sparkassenwirtschaftsinformationen.
19: Privathaushalte weltweit sind nach Berechnungen der Allianz in Summe so reich wie nie. Im vergangenen Jahr stieg das Geldvermögen um gut 8,5% auf mehr als 268 Billionen Euro. Vor allem Aktienbesitzer haben profitiert. 4 von 5 Euro des Vermögenszuwachses gingen auf Wertsteigerungen an den Kapitalmärkten zurück. Die Verteilung bleibt extrem ungleich. Weltweit besitzen die reichsten 10% rund 85% des Vermögens. Fast 3 Milliarden Menschen haben praktisch nichts. Und noch der Blick auf den DAX. Er lag zuletzt bei 25.511 Punkten, in etwa der Wert von gestern um diese Zeit. Lea Matschulat für Radio 7.
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20: Servus, lieber Auto- und Lkw-Fahrer. 3 nach 5, B31 Richtung Stockach, ab Friedrichshafen, Fischbach, 20 Minuten Stau. A8 Richtung München, ab Wendlingen, Viertelstunde Stau. Und geblitzt wird in Jebenhausen, Ortsdurchfahrt im 30er-Bereich Richtung Bolle. Wenn es noch was gibt, bisher könnt ihr immer anrufen oder eine WhatsApp schicken, Nummer die 0800 70 77 110.

sag euch, Radio 7, 17.13 Uhr, irgendwo kriegt gerade bestimmt irgendjemand eine Nachricht und dann steht drin, hey du, sorry, kann heute spontan doch nicht. Und du denkst dir, weißt du, kannst spontan nicht, ich habe meine Couch freigeräumt, ich habe mir was angezogen. Ja, das geht vielen so. Auch drei Jungs in Los Angeles, die wollten eine Musikaufnahme machen, riesen Setting gemacht, alles aufgebaut und dann kurz vorher hat der Sänger geschrieben, ja, sorry, geht jetzt doch nicht. Und ich meine, okay, ich kann mich jetzt total ärgern. Haben sie aber gesagt, ja, nö, eigentlich ist der Song ja gut, dann lass uns den doch aufnehmen. Und rausgekommen ist das hier. Seit über einem halben Jahr in den deutschen Charts. Also vielleicht schreibt ja heute ein oder andere, nein, gut, aber man kann ja die Zeit auch anders nutzen, ne?

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10: Voll gut. Erst ab 9 sowas merkt man, dass es deutlich kälter wird. Morgen nochmal genauso schön und ab dem Donnerstag wieder ein bisschen schmuddeliger.
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10: B10 Richtung Ulm, ab Süßen Ost, Stau bis Gingen, 20 Minuten plus, da hat es einen Unfall gegeben. B28 Richtung Bad Urach, ab Dettlingen West 20 Minuten länger und geblitzt für den Überlingen, Obertorstraße im 30er Bereich. Kommt alle gut an und wenn es noch was gibt, 0800 70 77 110. Einfach WhatsApp schicken oder anrufen.
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6: Geht weiter so. Also rein von den Temperaturen, auch die nächsten Tage 20 Grad und mehr. Nur ab Donnerstag wird es dann auch immer mal wieder ein bisschen Regen.
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7: Um 18 Uhr, guten Abend. Die Bundeswehr kehrt nach 12 Jahren nach Sigmaringen zurück. Heute Nachmittag haben Bund, Land und Stadt die Absichtserklärung dafür unterschrieben. Schon am Donnerstag soll die Graf-Stauffenberg-Kaserne wieder in Betrieb gehen. Da werden die neuen Wehrdienstleistenden ausgebildet. Ganz frei ist das Gelände aber noch nicht. Auf dem Areal leben auch rund 300 Geflüchtete in einer Erstaufnahmestelle und die bleibt wohl mindestens bis Ende des Jahres. Der AfD-Politiker Siegmund will im Dezember Ministerpräsident in Sachsen-Anhalt werden, jetzt dann auch ohne eigene Mehrheit. Er redet dafür mit dem BSW und einzelnen Abgeordneten anderer Parteien. Eine Koalition schließt das BSW aber aus. Siegmund sagt, er gehe nur in die Wahl, wenn eine stabile Regierung sicher sei. Details nennt er noch nicht. Die großen Kliniken in Baden-Württemberg sollen üben, was passiert, wenn bei ihnen plötzlich der Strom oder das Computersystem ausfällt. Mindestens 2 große Übungen sind in den nächsten 2 Jahren geplant. Geprobt werden auch eine neue Hitzewelle oder ein Unglück mit sehr vielen Verletzten. Das Land zahlt für die Übungen gut 5 Millionen Euro. In Ulm hat eine Gruppe von rund 20 Bikern eine ziemlich unheimliche Szene erlebt. Stellt euch das so vor, die Motorradfahrer stehen im stockenden Verkehr. Plötzlich rennen etwa genauso viele Leute auf sie zu und greifen sie mitten auf der Straße an. Danach springen die Angreifer in Autos und sind weg. Verletzt wurde niemand, aber mehrere Motorräder sind beschädigt. Wer die Angreifer waren und warum sie das gemacht haben, weiß die Polizei noch nicht.
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8: Auf der B10 Ulm Richtung Stuttgart, Vorsicht. In der Abfahrt Süßenost in der Überleitung zur B466 Richtung Heidenheim hat es einen Unfall gegeben. Und die B466 Mühlhausen im Tele Richtung Heidenheim ist zwischen B10 Süßenost B10 und dem Abzweig nach Donsdorf nach einem Unfall gesperrt. Euch eine gute Fahrt.

Wirklich, die Dinger werden immer fertig, wenn du es dir gerade gemütlich machst. Wenn es bei euch gerade der Fall ist, Vorschlag, jetzt erstmal was mit richtig viel Drive von Becky G, dann kann man das Ding ganz schnell versorgen. Einfach die Wäsche irgendwo hin. Spülmaschine rein, also raus und irgendwie, ja, dass man es hinter sich hat. Und dann kommt in 6 Minuten einer der schönsten Klaviersongs aus den 2010ern. Das ist ein Deal, gell?

Stefani, Radio 7 hier. Einkaufen macht jetzt wieder ein bisschen mehr Spaß. Ja, du kommst nach dem Einkaufen ohne Rückenschmerzen heim. Kriegen ja Ende vom Monat viele Gehalt und dann kannst du endlich durch den Supermarkt gehen, ohne die ständig bücken zu müssen. Mit frischem Gehalt kann man sogar das Pesto auf Augenhöhe kaufen und muss sich nicht bücken zu diesem Pesto ganz da unten auf dem Boden. Das, keine Ahnung, schmeckt nach Salz und einfach nur Traurigkeit. Das kann man dann zweimal machen und dann wieder nicht, aber solange man das kann, das Gefühl musst du genießen. Und der Song passt perfekt dazu. Zu einem Tag, an dem das Wetter toll ist und du dir das Pesto in der Mitte kaufen kannst. Save My Love von Star DJ Calgo. 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

0: Samstagabend mit Radio 7. Bei vielen tausend Menschen wieder dieser furchtbare Zettel im Briefkasten. Hallo, Paket liegt beim Nachbarn. Und ich kenne es, du freust dich nach der Arbeit eigentlich, dass du jetzt einfach heimgehst und Ruhe hast. Kein Gespräch, nichts. Aber man kann es ja so machen, jetzt einfach eine halbe Stunde Zeit für sich. Lieblingshits nebenbei hören, zum Beispiel der von den drei Frauen aus London, Leave It, aktueller Hit. Oder von Sunrise Avenue, einer der größten Hits aus den 2010ern. Ist alles gleich mit dabei beim Radio 7 Hit 7er. Wir haben ab halb immer die meiste Musik am Stück.
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0: Hallo, einen schönen Dienstagabend. Bleibt gut. Also morgen auch wieder überall mehr als 20 Grad, 28 in der Spitze, Sonne kommt gut durch und Donnerstag dann ein bisschen mehr Wolken und eventuell auch Regen.
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13: Auf der B10 Ulm Richtung Stuttgart Vorsicht. In der Abfahrt Süßenost in der Überleitung zur B466 Richtung Heidenheim hat es einen Unfall gegeben. Und die B466 Mühlhausen im Tele Richtung Heidenheim ist zwischen B10 Süßenost B10 und dem Abzweig nach Donsdorf nach einem Unfall gesperrt. Euch eine gute Fahrt.
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0: 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Eine Amerikanerin nennt ihren Song nach einem amerikanischen Bundesstaat. 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
0: Fast überall noch mehr als 20 Grad. Nachts Hälfte dann und morgen der Mittwoch wird genauso schön wie heute, sogar bei vielen ein bisschen mehr Sonne.
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12: Ich bin Imme Kasten. Bundesgesundheitsminister Lindemann will die Pflegereform durchboxen. Er will, dass die Bundesregierung die Pläne wie geplant morgen beschließt. Stand jetzt sind sich Union und SPD trotz interner Krisentreffen aber immer noch nicht einig. Die SPD hält die bisherigen Pläne für ein reines Sparpaket. Entlastungen für Pflegebedürftige kommen für sie zu kurz. Lindemann sieht die Reform aber nur als schnelle Hilfe, um das System erst einmal am Laufen zu halten. Weitere Schritte sollen dann später folgen. AfD-Spitzenkandidat Ulrich Siegmund will im Dezember neuer Ministerpräsident von Sachsen-Anhalt werden. Er hat angekündigt, sich im Landtag zur Wahl zu stellen. Tom Husser hat die Einzelheiten dazu.
13: In einem Interview sagte Siegmund, er will sich im ersten Wahlgang zum Ministerpräsidenten wählen lassen. Dafür reichen aber die Stimmen der AfD allein nicht aus. Wo weitere Stimmen herkommen sollen, ist noch unklar. Aktuell laufen Gespräche zwischen der AfD und dem BSW. Eine Koalition beider Parteien schließt das BSW bisher aus. Vor der Wahl hatte Siegmund noch ausgeschlossen, sich ohne eigene Mehrheit zur Wahl zu stellen.
12: Ein Betrügernetzwerk soll mehr als 1 Million gefälschte Smartphones verkauft und so ihre Kunden um mehr als 300 Millionen Euro gebracht haben. Ermittler sind deswegen heute zu einer Großrazzia in 19 Ländern ausgerückt. 7 Verdächtige wurden verhaftet. Enteignungen würden den Wohnungsmangel in Berlin laut einer Studie verschärfen. Die Studienmacher sagen, nur der Bau von neuen Wohnungen kann Mieten langfristig senken. In Auftrag gegeben wurde die Studie von einer Wirtschaftsinitiative, die gegen die Enteignungspläne der Linken ist. Bundesverkehrsminister Bilger will das Sonntagsfahrverbot für Lkw weiter aussetzen. Das hat er im Kölner Stadtanzeiger angekündigt. Hintergrund sind die weiter extrem niedrigen Pegel in den Flüssen. Die schränken den Güterverkehr mit Schiffen gerade massiv ein.
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14: Auf der A96 Lindau Richtung München. Achtung, im Kohlbergtunnel liegen Gegenstände auf dem linken und dem mittleren Fahrstreifen. Auf der B12 Kempten Richtung Buchlohe. Zwischen Kaufbeuren Neugablonz und Germeringen nach einem Unfall ist der rechte Fahrstreifen blockiert. Die B466 Mühlhausen im Tele Richtung Heidenheim ist zwischen B10 Süßenost B10 und dem Abzweig nach Donsdorf nach einem Unfall gesperrt. Und die Straße zwischen Böttingen und Wehingen ist nach einem Unfall in beiden Richtungen gesperrt. Allen unterwegs eine gute Fahrt.

Hallo, Sven Stefani, Radio 7 hier. Wir haben jetzt einen Mann in der Show, der, oh Gott, das war so schön mit dem. Der war ja für uns beim ESC, beim Eurovision Song Contest. Und der ESC und Deutschland, die haben irgendwie so ein Verhältnis wie ich und IKEA-Möbel. Du weißt, es geht nicht gut aus, aber du machst es. Und dann war er da. 340 Punkte, Platz 4, halb Europa sitzt heulend vorm Fernseher, weil er einfach so gut war. Und er ist geblieben, jetzt mit was Neuem. Michael Schulte, Cover You auf Radio 7.

0: jetzt ins Jahr 2013. Das Radio 7 Hit Update hier. Und wenn ihr nicht mehr wisst, 2013, um Gottes Willen. 2013 war das Jahr, wo Angela Merkel zur Bundeskanzlerin das hier gesagt hat.
1: Das Internet ist für uns alle Neuland.
0: Ja. Im selben Jahr hat Amerika schon geklickt wie ein Weltmeister. 19 Millionen Mal an einem Tag. Weltrekord damals. Für einen Song. Ist dann auch zu uns rüber geschwappt und war in vielen Ländern Platz 1. Wrecking Ball von Miley Cyrus.

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5: Oh, ist einfach schön. Morgen sogar noch ein bisschen mehr Sonne als heute bei vielen. Die Temperaturen in der Nacht um die 10 und morgen können es sogar bis zu 28 dann tagsüber. Kann es dann wieder raufgehen.
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6: Auf der A96 Lindau Richtung München. Achtung, im Kohlbergtunnel liegen Gegenstände auf dem linken und dem mittleren Fahrstreifen. Auf der B12 Kempten Richtung Buchlohe. Zwischen Kaufbeuren Neugablonz und Germeringen. Nach einem Unfall ist der rechte Fahrstreifen blockiert. Die B466 Mühlhausen im Tele Richtung Heidenheim ist zwischen B10 Süßenost B10 und dem Abzweig nach Donsdorf nach einem Unfall gesperrt. Und die Straße zwischen Böttingen und Wehingen ist nach einem Unfall in beiden Richtungen gesperrt. Allen unterwegs eine gute Fahrt.

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Was wirklich wie ein Date ist. Also wie so ein echtes Date. 10, 15 Sekunden und du weißt, ob das was wird. Ich würde halt nur nicht gleich weglaufen. Also im übertragenen Sinne umschalten. Es kommt durchaus mal vor. Ja? Ich rede da aus Erfahrung, dass man die ersten Sekunden denkt, boah. Und am Ende stellt man dann fest, wow. Und vielleicht ist sie hier ja so ein Fall. 22 Jahre alte Sängerin aus der Slowakei. Das erste Mal auf Radio 7.

Abend, Radio 7 am Dienstag. Wir haben hier in Deutschland einen Typen, der steckt hinter jedem dritten Song. Ich weiß, es ist Nico Santos. Der hat für, oh Gott, für jeden Helene Fischer, Alvaro Soler, für alle Songs geschrieben. Aber die besten, die macht er selber. Ich krieg nicht die Fischer. Hat jetzt einen neuen Track draußen. Classic.

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1: Einfach nur top. Wir kriegen morgen noch mal ja, fast schon schöneren Tag. Bei vielen wird die Sonne mehr rauskommen. 25 bis 28 Grad die Topwerte. Und damit kann man doch schön in diesen Dienstagabend starten.
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2: Ich bin Imme Kasten. Die stark umkämpfte Pflegereform soll wie geplant morgen auf den Weg gebracht werden. Bundesgesundheitsminister Linnemann will am Zeitplan festhalten. Ob das klappt, ist allerdings weiter offen. Silas Quering, oder?
3: Ja, Stand jetzt sind sich Union und SPD trotz interner Krisentreffen immer noch nicht einig, was drinstehen soll. Die SPD hält die bisherigen Pläne für ein reines Sparpaket. Entlastungen für Pflegebedürftige kommen für sie zu kurz. Sie fordert zum Beispiel, den Eigenanteil an den Pflegekosten zu begrenzen. Linnemann lehnt das ab. Er sieht die Reform jetzt auch nur als kurzfristige Hilfe, um das System vorerst am Laufen zu halten. Eine Expertenkommission könnte dann an einer langfristigen Lösung arbeiten.
2: Riesige Razzia gegen Millionenbetrüger. 1700 Ermittler sind heute in 19 Ländern zu Durchsuchungen ausgerückt. Die Verdächtigen sollen alte Handys als Fabrik neu verkauft und so ihre Kunden um mindestens 300 Millionen Euro gebracht haben. Dazu kommt der Vorwurf der Steuerhinterziehung. Allein in Deutschland sollen die Beschuldigten 25 Millionen Euro zu wenig an Mehrwertsteuer gezahlt haben. Die Berliner Linken Spitzenkandidatin Ehralp ist Mitglied in einem Verein gewesen, der vom Verfassungsschutz beobachtet wird. Die sogenannte Rote Hilfe wird als linksextremistisch eingestuft. Ehralp ist nach Parteiangaben vor ihrer Spitzenkandidatur aus dem Verein ausgetreten. In die Regierungsbildung in Sachsen-Anhalt kommt ein wenig Bewegung. AfD-Spitzenkandidat Siegmund hat angekündigt, sich im Dezember im Landtag als Ministerpräsident zur Wahl zu stellen. Wie die dafür nötige Mehrheit zustande kommen soll, ist noch unklar. Bundesverkehrsminister Bilger will das Sonntagsfahrverbot für Lkw weiter aussetzen. Das hat er im Kölner Stadtanzeiger angekündigt. Hintergrund sind die weiter extrem niedrigen Pegel in den Flüssen. Die schränken den Güterverkehr mit Schiffen gerade massiv ein. In einem der größten Verfahren der Fußballgeschichte ist Manchester City in zahlreichen Anklagepunkten schuldig gesprochen worden. Der Club um Superstar Erling Haaland soll über Jahre Einnahmen verschleiert haben. Man City drohen jetzt harte Strafen von Geldbußen bis hin zum Zwangsabstieg.
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4: Auf der B31 in Überlingen Richtung Stockach. Achtung, zwischen Überlingen und der A98 ist eine ungesicherte Unfallstelle. Die B466 Mühlhausen im Tele Richtung Heidenheim ist zwischen B10 Süßenost B10 und dem Abzweig nach Donsdorf nach einem Unfall gesperrt. Und die Straße zwischen Böttingen und Wehingen ist nach einem Unfall in beiden Richtungen gesperrt. Euch eine gute Fahrt.
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1: Hey, ist ganz gefährlich jetzt auf die Couch zu gehen. Ja, man sagt sich ja immer, ja, oh boah, hey, 10, 15 Minuten brauche ich jetzt und dann, nein, du wachst nicht wieder auf, du, also schon, aber nachts um 2 und dann kann man nicht mehr schlafen. Deswegen jetzt lieber ganz laut Shakira hören, dafür kann man nämlich nicht schlafen. Ist halt ein aktueller Dance-Track. Und nach

0: entspannten Dienstagabend mit Radio 7. Und wir verstehen euch. Wenn ihr schwanger seid oder irgendwie das Kind schon da ist, dann fangen einige echtes Nerven an.
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2: Wenn Eltern von kleinen Kindern auf werdende Eltern treffen, die sich gerade über die Schwangerschaft freuen, dann geben die immer Ratschläge.
3: Genießt nochmal das Essen ganz in Ruhe, mit der Musik, die nicht aus der Tony-Box kommt.
2: Sowas kann wahnsinnig nerven, weil es immer so leicht gehässig klingt.
3: Und schlaft euch nochmal richtig aus, muss für die nächsten 10 Jahre reichen.
2: Aber die schlimmsten Ratschläge kommen ja erst noch. Wenn das Baby nämlich da ist, dann kommen die Großeltern und die wissen alles besser. Und die geben Ratschläge aus einer anderen Zeit.
4: Ja, meine Güte, setz ihn doch halt ein paar Stunden vor den Fernseher. Das hat dir ja auch nicht geschadet.
2: Und die allerbesten Tipps geben immer noch die Urgroßeltern.
5: Du tunkst einfach das Fingerchen in den Schnaps und lässt ihn dran nuckeln. Dann schläft er wunderbar.
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0: Moment!
1: Ich musste gerade mein Handy noch schnell an hier Steckdose ran. Radio 7 hier, Sven Stefani. Ey, das hatte 4% noch. Da kriegst du Panik. Sofort Energiesparmodus rein, Steckdose suchen, laden. Ganz wichtig, dass das Handy immer genug Akku hat. Das wäre vielleicht auch mal eine Idee für uns selber. Gibt viele Menschen, die rennen jetzt noch mit 4% durch diese Woche. Auf Arbeit geben sie jeden Tag 120%, dann müssen sie irgendwelche oder wollen irgendwelche WhatsApp-Nachrichten beantworten und der will was von dir und der und... Wo ist der Energiesparmodus?

Ist, würde ich auch nicht wollen. Radio 7 hier. Ich hoffe, ihr habt einen tollen, entspannten Dienstag. Und jetzt so ein Wohlfühlsound von Mr. Z. Quasi unserem großen Bruder hier in der Radio 7-Familie.

0: Dienstagabend. Es geht langsam runter, so auf 9 bis 13 Grad. Morgen dann bis zu 28 und sogar mehr Sonne als heute.
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2: Ich bin Imme Kasten. Die stark umkämpfte Pflegereform soll wie geplant morgen auf den Weg gebracht werden. Bundesgesundheitsminister Linnemann will am Zeitplan festhalten. Ob das klappt, ist allerdings weiter offen. Silas Quering, oder?
3: Ja, Stand jetzt sind sich Union und SPD trotz interner Krisentreffen immer noch nicht einig, was drinstehen soll. Die SPD hält die bisherigen Pläne für ein reines Sparpaket. Entlastungen für Pflegebedürftige kommen für sie zu kurz. Sie fordert zum Beispiel, den Eigenanteil an den Pflegekosten zu begrenzen. Linnemann lehnt das ab. Er sieht die Reform jetzt auch nur als kurzfristige Hilfe, um das System vorerst am Laufen zu halten. Eine Expertenkommission könnte dann an einer langfristigen Lösung arbeiten.
2: Riesige Razzia gegen Millionenbetrüger. 1700 Ermittler sind heute in 19 Ländern zu Durchsuchungen ausgerückt. Die Verdächtigen sollen alte Handys als Fabrik neu verkauft und so ihre Kunden um mindestens 300 Millionen Euro gebracht haben. Dazu kommt der Vorwurf der Steuerhinterziehung. Allein in Deutschland sollen die Beschuldigten 25 Millionen Euro zu wenig an Mehrwertsteuer gezahlt haben. Die Berliner Linken Spitzenkandidatin Ehralp ist Mitglied in einem Verein gewesen, der vom Verfassungsschutz beobachtet wird. Die sogenannte Rote Hilfe wird als linksextremistisch eingestuft. Ehralp ist nach Parteiangaben vor ihrer Spitzenkandidatur aus dem Verein ausgetreten. In die Regierungsbildung in Sachsen-Anhalt kommt ein wenig Bewegung. AfD-Spitzenkandidat Siegmund hat angekündigt, sich im Dezember im Landtag als Ministerpräsident zur Wahl zu stellen. Wie die dafür nötige Mehrheit zustande kommen soll, ist noch unklar. Bundesverkehrsminister Bilger will das Sonntagsfahrverbot für Lkw weiter aussetzen. Das hat er im Kölner Stadtanzeiger angekündigt. Hintergrund sind die weiter extrem niedrigen Pegel in den Flüssen. Die schränken den Güterverkehr mit Schiffen gerade massiv ein. In einem der größten Verfahren der Fußballgeschichte ist Manchester City in zahlreichen Anklagepunkten schuldig gesprochen worden. Der Club um Superstar Erling Haaland soll über Jahre Einnahmen verschleiert haben. Man City drohen jetzt harte Strafen von Geldbußen bis hin zum Zwangsabstieg.

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1: Geht weiter so. Also reinfallende Temperaturen, auch die nächsten Tage 20 Grad und mehr. Nur ab Donnerstag wird es dann auch immer mal wieder ein bisschen regnen.
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2: Ich bin Anna Löwer. Die gesetzliche Pflegeversicherung steckt tief im Minus und deshalb will Bundesgesundheitsminister Linnemann von der CDU jetzt erstmal den Rotstift ansetzen. Morgen soll ein entsprechender Gesetzentwurf durchs Kabinett. Finn Riebesel, Freund Lieb.
3: Strukturelle Reformen sollen erst später kommen. Dafür soll eine Kommission Vorschläge erarbeiten, so zumindest Linnemanns Vorhaben. In der Koalition sorgt das aber für Streit. Die SPD will kein reines Sparpaket und droht deshalb mit Blockade. Hinter den Kulissen wurde bis zuletzt verhandelt. Ob und über was Kanzler Merz und seine Ministerinnen und Minister letztendlich abstimmen, ist weiter offen.
2: Riesige Razzia gegen Millionenbetrüger. 1700 Ermittler sind in 19 Ländern zu Durchsuchungen ausgerückt. Die Verdächtigen sollen alte Handys als Fabrik neu verkauft und so ihre Kunden um mindestens 300 Millionen Euro gebracht haben. Dazu kommt der Vorwurf der Steuerhinterziehung. Allein in Deutschland sollen die Beschuldigten 25 Millionen Euro zu wenig an Mehrwertsteuer gezahlt haben. Gut drei Wochen nach der Landtagswahl in Sachsen-Anhalt kommt in die Regierungsbildung ein wenig Bewegung. AfD-Spitzenkandidat Ulrich Siegmund hat angekündigt, sich im Dezember im Landtag als Ministerpräsident zur Wahl zu stellen. Mehr dazu von Tom Husse.
4: In einem Interview sagte Siegmund, er will sich im ersten Wahlgang zum Ministerpräsidenten wählen lassen. Dafür reichen aber die Stimmen der AfD allein nicht aus. Wo weitere Stimmen herkommen sollen, ist noch unklar. Aktuell laufen Gespräche zwischen der AfD und dem BSW. Eine Koalition beider Parteien schließt das BSW bisher aus. Vor der Wahl hatte Siegmund noch ausgeschlossen, sich ohne eigene Mehrheit zur Wahl zu stellen.
2: Die Menschen in Deutschland rücken nach der Corona-Pandemie wieder stärker zusammen. Das ist zumindest das Ergebnis einer Bertelsmann-Studie. Die versucht, den Zusammenhalt mit mehreren Faktoren abzubilden. Silas Quiring?
5: Ja, die Befragten bewerten zum Beispiel ihre sozialen Beziehungen oder ihre Bereitschaft, Verantwortung für andere zu übernehmen. In beiden Bereichen sind die Werte im Vergleich zur letzten Studie vor 3 Jahren gestiegen. Auch das politische Interesse ist so hoch wie nie. Gleichzeitig bleibt das Verhältnis zum Staat angespannt. Das Vertrauen in die Bundesregierung liegt weiter auf einem Tief. Stand. Der Gesamtwert ist unterm Strich besser als zum Ende der Pandemie, liegt aber noch unterm Niveau von davor.

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1: Schön, dass ihr bei mir seid heute Abend. Ja, der Tag ist so gut wie vorbei. Zeit, mal kurz durchzuatmen. Was euch belastet, was schwierig war heute, ausatmen. Alles das könnt ihr jetzt loslassen. Und dann wieder einatmen. Gute Gedanken, das, was euch inspiriert. Und auch Gottes guten Geist, der euch erfrischt und neue Kraft schenkt. Ich wünsche euch eine gesegnete Nacht. Am Mikrofon der Maris Binder von der Evangelischen Kirche.
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3: Geht weiter so. Also rein von den Temperaturen, auch die nächsten Tage 20 Grad und mehr. Nur ab Donnerstag wird es dann auch immer mal wieder ein bisschen regnen.
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4: Ich bin Anna Löhrer. Gesundheitsminister Linnemann will die Pflegereform durchboxen. Er will, dass die Bundesregierung die Pläne wie geplant morgen beschließt. Stand jetzt sind sich Union und SPD trotz interner Krisentreffen aber immer noch nicht einig. Die SPD hält die bisherigen Pläne für ein reines Sparpaket. Entlastungen für Pflegebedürftige kommen für sie zu kurz. Linnemann sieht die Reform aber nur als schnelle Hilfe, um das System erstmal am Laufen zu halten. Weitere Schritte sollen später folgen. Ein Betrügernetzwerk soll mehr als 1 Million gefälschte Smartphones verkauft und so für einen riesigen Schaden gesorgt haben. Ermittler sind deswegen zu einer Großrazzia ausgerückt. Jana Klonikowski.
5: Ja, rund 1700 Ermittler waren bei Durchsuchungen in 19 europäischen Ländern im Einsatz, auch in Deutschland. 7 Verdächtige wurden verhaftet. Die Betrüger sollen Handys aus alten Bauteilen zusammengeschraubt haben und sie dann auf Online-Plattformen als neue Markensmartphones verkauft haben. Dadurch wurden Kunden um mehr als 300 Millionen Euro gebracht. Dazu kommt noch 1 Millionen Schaden durch nicht gezahlte Steuern.
4: In die Regierungsbildung in Sachsen-Anhalt kommt ein wenig Bewegung. AfD-Spitzenkandidat Siegmund hat angekündigt, sich im Dezember im Landtag als Ministerpräsident zur Wahl zu stellen. Wie die dafür nötige Mehrheit zusammenkommen soll, ist bisher unklar. Enteignungen würden den Wohnungsmangel in Berlin nicht lösen, sondern verschärfen. Zu diesem Schluss kommt jetzt eine neue Studie. Jana Klonikowski mit den Einzelheiten.
5: Die Studienmacher vom Kiel-Institut für Weltwirtschaft sagen, nur neue Wohnungen sind da die Lösung und nur dann würden auch die Mieten langfristig runtergehen. Entscheidend sei eben nicht, wem die Wohnungen gehören, sondern ob neue dazukommen. Die Berliner Linke, die ja die Wahl vor gut einer Woche gewonnen hatte, will große Wohnungskonzerne enteignen. Die Studie jetzt wurde von einer Initiative aus der Wirtschaft in Auftrag gegeben, die gegen diese Pläne ist.
4: In einem der größten Verfahren der Fußballgeschichte ist Manchester City in zahlreichen Anklagepunkten schuldig gesprochen worden. Der Club um Superstar Erling Haaland soll über Jahre Einnahmen verschleiert haben. Man City drohen jetzt harte Strafen von Geldbußen bis hin zum Zwangsabstieg.

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2: Schuhe zu kaufen ist eine Wissenschaft. Und wenn du mit einer Expertin gemeinsam einkaufen gehst, also mit einer sogenannten Frau, dann überlegt die noch, ob der Schuh zum Outfit passt und zum Anlass und zum Job und ob der sich gut reinigen lässt und ob der einen schlanken Fuß macht.
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5: Ich bin Anna Löhrer. Gesundheitsminister Linnemann will die Pflegereform durchboxen. Er will, dass die Bundesregierung die Pläne wie geplant morgen beschließt. Stand jetzt sind sich Union und SPD trotz interner Krisentreffen aber immer noch nicht einig. Die SPD hält die bisherigen Pläne für ein reines Sparpaket. Entlastungen für Pflegebedürftige kommen für sie zu kurz. Linnemann sieht die Reform aber nur als schnelle Hilfe, um das System erstmal am Laufen zu halten. Weitere Schritte sollen später folgen. Ein Betrügernetzwerk soll mehr als 1 Million gefälschte Smartphones verkauft und so für einen riesigen Schaden gesorgt haben. Ermittler sind deswegen zu einer Großrazzia ausgerückt. Jana Klonikowski.
6: Ja, rund 1700 Ermittler waren bei Durchsuchungen in 19 europäischen Ländern im Einsatz, auch in Deutschland. 7 Verdächtige wurden verhaftet. Die Betrüger sollen Handys aus alten Bauteilen zusammengeschraubt haben und sie dann auf Online-Plattformen als neue Markensmartphones verkauft haben. Dadurch wurden Kunden um mehr als 300 Millionen Euro gebracht. Dazu kommt noch 1 Millionen Schaden durch nicht gezahlte Steuern.
5: In die Regierungsbildung in Sachsen-Anhalt kommt ein wenig Bewegung. AfD-Spitzenkandidat Siegmund hat angekündigt, sich im Dezember im Landtag als Ministerpräsident zur Wahl zu stellen. Wie die dafür nötige Mehrheit zusammenkommen soll, ist bisher unklar. Enteignungen würden den Wohnungsmangel in Berlin nicht lösen, sondern verschärfen. Zu diesem Schluss kommt jetzt eine neue Studie. Jana Klonikowski mit den Einzelheiten.
6: Die Studienmacher vom Kiel-Institut für Weltwirtschaft sagen, nur neue Wohnungen sind da die Lösung und nur dann würden auch die Mieten langfristig runtergehen. Entscheidend sei eben nicht, wem die Wohnungen gehören, sondern ob neue dazukommen. Die Berliner Linke, die ja die Wahl vor gut einer Woche gewonnen hatte, will große Wohnungskonzerne enteignen. Die Studie jetzt wurde von einer Initiative aus der Wirtschaft in Auftrag gegeben, die gegen diese Pläne ist.
5: In einem der größten Verfahren der Fußballgeschichte ist Manchester City in zahlreichen Anklagepunkten schuldig gesprochen worden. Der Club um Superstar Erling Haaland soll über Jahre Einnahmen verschleiert haben. Man City drohen jetzt harte Strafen von Geldbußen bis hin zum Zwangsabstieg.
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4: Wenn ein Pärchen zum Grillen einlädt, wird die Arbeit geteilt. Sie kauft Essen ein, macht grünen Salat,
5: Kartoffelsalat, Nudelsalat, Tzatziki.
4: Er legt alles mithilfe der Grillzange auf den Grill und ganz am Ende fragt er, ob das nicht toll war, mal nicht kochen zu müssen.
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6: Ja, ja, wenn Störche im Radio 7 Land Liebe machen, dann sind sie viel zu laut. Rund um den Bodensee habe ich vorhin gelesen, dass es tatsächlich Politiker gibt, die ein politisches Eingreifen fordern.
7: Ja, und da fragen wir uns, ist das wirklich so heftig? Ich meine, Störche bespringen sich nur wenige Sekunden lang.
6: Ja, Linda, dafür aber mehrmals am Tag. Also, da wären wir doch alle gern ein bisschen Storch.

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1: Geht weiter so. Also rein von den Temperaturen, auch die nächsten Tage 20 Grad und mehr. Nur ab Donnerstag wird es dann auch immer mal wieder ein bisschen regnen.
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2: Ich bin Anna Löwer. Die gesetzliche Pflegeversicherung steckt tief im Minus und deshalb will Bundesgesundheitsminister Linnemann von der CDU jetzt erstmal den Rotstift ansetzen. Morgen soll ein entsprechender Gesetzentwurf durchs Kabinett. Finn Riebesel, Freund lieb.
3: Strukturelle Reformen sollen erst später kommen. Dafür soll eine Kommission Vorschläge erarbeiten, so zumindest Linnemanns Vorhaben. In der Koalition sorgt das aber für Streit. Die SPD will kein reines Sparpaket und droht deshalb mit Blockade. Hinter den Kulissen wurde bis zuletzt verhandelt. Ob und über was Kanzler Merz und seine Ministerinnen und Minister letztendlich abstimmen, ist weiter offen.
2: AfD-Spitzenkandidat Siegmund will sich im Dezember im Landtag von Sachsen-Anhalt zum Ministerpräsidenten wählen lassen. Das hat er jetzt angekündigt. Wie genau das klappen soll, ist unklar. Noch laufen Gespräche, inwieweit das BSW eine AfD-Minderheitsregierung unterstützen will. Riesige Razzia gegen Millionenbetrüger. 1700 Ermittler sind in 19 Ländern zu Durchsuchungen ausgerückt. Die Verdächtigen sollen alte Handys als Fabrik neu verkauft und so ihre Kunden um mindestens 300 Millionen Euro gebracht haben. Dazu kommt der Vorwurf der Steuerhinterziehung. Allein in Deutschland sollen die Beschuldigten 25 Millionen Euro zu wenig an Mehrwertsteuer gezahlt haben. Die Menschen in Deutschland rücken nach der Corona-Pandemie wieder stärker zusammen. Das ist zumindest das Ergebnis einer Bertelsmann-Studie. Die versucht, den Zusammenhalt mit mehreren Faktoren abzubilden. Silas Quiring?
4: Ja, die Befragten bewerten zum Beispiel ihre sozialen Beziehungen oder ihre Bereitschaft, Verantwortung für andere zu übernehmen. In beiden Bereichen sind die Werte im Vergleich zur letzten Studie vor 3 Jahren gestiegen. Auch das politische Interesse ist so hoch wie nie. Gleichzeitig bleibt das Verhältnis zum Staat angespannt. Das Vertrauen in die Bundesregierung liegt weiter auf einem Tief. Der Gesamtwert ist unterm Strich besser als zum Ende der Pandemie, liegt aber noch unterm Niveau von davor.
2: Enteignungen würden den Wohnungsmangel in Berlin laut einer neuen Studie verschärfen. Die Studienmacher sagen, nur der Bau von neuen Wohnungen kann Mieten langfristig senken. In Auftrag gegeben wurde die Studie von einer Wirtschaftsinitiative, die gegen die Enteignungspläne der Linken ist.

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2: In der Beziehung gibt es wenige einfache Kniffe, um die Partnerin auf die Palme zu bringen. Ganz wichtig, niemals diese Glasduschwand abziehen nach dem Duschen. Dann gibt das dieses hübsche Kalktropfenmuster. Und benutztes Geschirr stellen wir ins Spülbecken und niemals in die Spülmaschine.
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3: Ja, ich verfluche Flori Silbereisen und Helene Fischer, die aus diesem Lied

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1: Ich bin Anna Löwer. Die gesetzliche Pflegeversicherung steckt tief im Minus und deshalb will Bundesgesundheitsminister Linnemann von der CDU jetzt erstmal den Rotstift ansetzen. Morgen soll ein entsprechender Gesetzentwurf durchs Kabinett. Finn Riebesel, Freund Lieb.
2: Strukturelle Reformen sollen erst später kommen. Dafür soll eine Kommission Vorschläge erarbeiten, so zumindest Linnemanns Vorhaben. In der Koalition sorgt das aber für Streit. Die SPD will kein reines Sparpaket und droht deshalb mit Blockade. Hinter den Kulissen wurde bis zuletzt verhandelt. Ob und über was Kanzler Merz und seine Ministerinnen und Minister letztendlich abstimmen, ist weiter offen.
1: AfD-Spitzenkandidat Siegmund will sich im Dezember im Landtag von Sachsen-Anhalt zum Ministerpräsidenten wählen lassen. Das hat er jetzt angekündigt. Wie genau das klappen soll, ist unklar. Noch laufen Gespräche, inwieweit das BSW eine AfD-Minderheitsregierung unterstützen will. Riesige Razzia gegen Millionenbetrüger. 1700 Ermittler sind in 19 Ländern zu Durchsuchungen ausgerückt. Die Verdächtigen sollen alte Handys als Fabrik neu verkauft und so ihre Kunden um mindestens 300 Millionen Euro gebracht haben. Dazu kommt der Vorwurf der Steuerhinterziehung. Allein in Deutschland sollen die Beschuldigten 25 Millionen Euro zu wenig an Mehrwertsteuer gezahlt haben. Die Menschen in Deutschland rücken nach der Corona-Pandemie wieder stärker zusammen. Das ist zumindest das Ergebnis einer Bertelsmann-Studie. Die versucht, den Zusammenhalt mit mehreren Faktoren abzubilden. Silas Quiring?
3: Ja, die Befragten bewerten zum Beispiel ihre sozialen Beziehungen oder ihre Bereitschaft, Verantwortung für andere zu übernehmen. In beiden Bereichen sind die Werte im Vergleich zur letzten Studie vor 3 Jahren gestiegen. Auch das politische Interesse ist so hoch wie nie. Gleichzeitig bleibt das Verhältnis zum Staat angespannt. Das Vertrauen in die Bundesregierung liegt weiter auf einem Tief. Der Gesamtwert ist unterm Strich besser als zum Ende der Pandemie, liegt aber noch unterm Niveau von davor.
1: Enteignungen würden den Wohnungsmangel in Berlin laut einer neuen Studie verschärfen. Die Studienmacher sagen, nur der Bau von neuen Wohnungen kann Mieten langfristig senken. In Auftrag gegeben wurde die Studie von einer Wirtschaftsinitiative, die gegen die Enteignungspläne der Linken ist.
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4: Gibi, hallo? Wie viele Finger halte ich hoch? Siehst du was?
5: Wie meinst du das denn jetzt?
4: Ja, ganz einfach, so verschmiert wie deine Brille ist, dass du da überhaupt noch was siehst aus den zwei Gläsern.
5: Wo bist du denn überhaupt?

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1: Ich bin Anna Löwer. Gesundheitsminister Linnemann will die Pflegereform durchboxen. Er will, dass die Bundesregierung die Pläne heute wie geplant beschließt. Stand jetzt sind sich Union und SPD trotz interner Krisentreffen aber immer noch nicht einig. Die SPD hält die bisherigen Pläne für ein reines Sparpaket. Entlastungen für Pflegebedürftige kommen für sie zu kurz. Linnemann sieht die Reform aber nur als schnelle Hilfe, um das System erstmal am Laufen zu halten. Weitere Schritte sollen später folgen. Gut 3 Wochen nach der Landtagswahl in Sachsen-Anhalt kommt in die Regierungsbildung ein wenig Bewegung. AfD-Spitzenkandidat Ulrich Siegmund hat angekündigt, sich im Dezember im Landtag als Ministerpräsident zur Wahl zu stellen. Mehr dazu von Tom Husse.
2: In einem Interview sagte Siegmund, er will sich im ersten Wahlgang zum Ministerpräsidenten wählen lassen. Dafür reichen aber die Stimmen der AfD allein nicht aus. Wo weitere Stimmen herkommen sollen, ist noch unklar. Aktuell laufen Gespräche zwischen der AfD und dem BSW. Eine Koalition beider Parteien schließt das BSW bisher aus. Vor der Wahl hatte Siegmund noch ausgeschlossen, sich ohne eigene Mehrheit zur Wahl zu stellen.
1: Ein Betrügernetzwerk soll mehr als 1 Million gefälschte Smartphones verkauft und so die Kunden um mehr als 300 Millionen Euro gebracht haben. Ermittler sind deswegen zu einer Großrazzia in 19 Ländern ausgerückt. 7 Verdächtige wurden verhaftet. Enteignungen würden den Wohnungsmangel in Berlin nicht lösen, sondern verschärfen. Zu diesem Schluss kommt jetzt eine neue Studie. Jana Klonikowski mit den Einzelheiten.
3: Die Studienmacher vom Kiel-Institut für Weltwirtschaft sagen, nur neue Wohnungen sind da die Lösung und nur dann würden auch die Mieten langfristig runtergehen. Entscheidend sei eben nicht, wem die Wohnungen gehören, sondern ob neue dazukommen. Die Berliner Linke, die ja die Wahl vor gut einer Woche gewonnen hatte, will große Wohnungskonzerne enteignen. Die Studie jetzt wurde von einer Initiative aus der Wirtschaft in Auftrag gegeben, die gegen diese Pläne ist.
1: Der Deutsche Schulpreis geht in diesem Jahr nach Hessen. Bundeskanzler Merz hat am Abend die Auszeichnung an die Bertha von Suttner Schule in Mörfelden-Walldorf überreicht, die dafür 100.000 Euro erhält. Ein Sonderpreis für gesellschaftlichen Zusammenhalt geht an die Stadtteilschule Wilhelmsburg in Hamburg.

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3: Mama, Mama, Mama, Mama.
2: Auch wenn die gerade telefoniert oder schläft.
3: Mama.
2: Ganz ehrlich, wenn Mama bei jedem
3: Mama
2: ein trinken würde, wäre sie dauerbreit. Und wenn sie bei jedem
3: Mama
2: eine Kniebeuge machen würde, top trainiert.
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6: Ich bin Anna Löhrer. Gesundheitsminister Linnemann will die Pflegereform durchboxen. Er will, dass die Bundesregierung die Pläne heute wie geplant beschließt. Stand jetzt sind sich Union und SPD trotz interner Krisentreffen aber immer noch nicht einig. Die SPD hält die bisherigen Pläne für ein reines Sparpaket. Entlastungen für Pflegebedürftige kommen für sie zu kurz. Linnemann sieht die Reform aber nur als schnelle Hilfe, um das System erstmal am Laufen zu halten. Weitere Schritte sollen später folgen. Gut 3 Wochen nach der Landtagswahl in Sachsen-Anhalt kommt in die Regierungsbildung ein wenig Bewegung. AfD-Spitzenkandidat Ulrich Siegmund hat angekündigt, sich im Dezember im Landtag als Ministerpräsident zur Wahl zu stellen. Mehr dazu von Tom Husse.
7: In einem Interview sagte Siegmund, er will sich im ersten Wahlgang zum Ministerpräsidenten wählen lassen. Dafür reichen aber die Stimmen der AfD allein nicht aus. Wo weitere Stimmen herkommen sollen, ist noch unklar. Aktuell laufen Gespräche zwischen der AfD und dem BSW. Eine Koalition beider Parteien schließt das BSW bisher aus. Vor der Wahl hatte Siegmund noch ausgeschlossen, sich ohne eigene Mehrheit zur Wahl zu stellen.
6: Ein Betrügernetzwerk soll mehr als 1 Million gefälschte Smartphones verkauft und so die Kunden um mehr als 300 Millionen Euro gebracht haben. Ermittler sind deswegen zu einer Großrazzia in 19 Ländern ausgerückt. 7 Verdächtige wurden verhaftet. Enteignungen würden den Wohnungsmangel in Berlin nicht lösen, sondern verschärfen. Zu diesem Schluss kommt jetzt eine neue Studie. Jana Klonikowski mit den Einzelheiten.
8: Die Studienmacher vom Kiel-Institut für Weltwirtschaft sagen, nur neue Wohnungen sind da die Lösung und nur dann würden auch die Mieten langfristig runtergehen. Entscheidend sei eben nicht, wem die Wohnungen gehören, sondern ob neue dazukommen. Die Berliner Linke, die ja die Wahl vor gut einer Woche gewonnen hatte, will große Wohnungskonzerne enteignen. Die Studie jetzt wurde von einer Initiative aus der Wirtschaft in Auftrag gegeben, die gegen diese Pläne ist.
6: Der deutsche Schulpreis geht in diesem Jahr nach Hessen. Bundeskanzler Merz hat am Abend die Auszeichnung an die Bertha von Suttner Schule in Mörfelden-Walldorf überreicht, die dafür 100.000 Euro erhält. Ein Sonderpreis für gesellschaftlichen Zusammenhalt geht an die Stadtteilschule Wilhelmsburg in Hamburg.
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2: Schuhe zu kaufen ist eine Wissenschaft. Und wenn du mit einer Expertin gemeinsam einkaufen gehst, also mit einer sogenannten Frau, dann überlegt die noch, ob der Schuh zum Outfit passt und zum Anlass und zum Job und ob der sich gut reinigen lässt und ob der einen schlanken Fuß macht.
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3: Na, liebe Damen, guckt ihr in diesem Moment auch wieder dabbig aus der Wäsche beim Wimperntuschen?
4: Also ich habe das bei meiner Frau auch schon beobachtet. Ist ihr da wirklich?